0: Der Deutsche Gewerkschaftsbund fordert in der Debatte über die Rentenreform eine verpflichtende betriebliche Altersvorsorge für alle Beschäftigten. DGB-Chefin Jasmin Fahimi sagte, rund 20 Millionen Menschen in Deutschland hätten derzeit keine Betriebsrente, meist wegen fehlender Tarifbindung in ihren Betrieben. Nach den Vorstellungen des DGB soll die zusätzliche Absicherung über Tarifverträge organisiert werden. Die Arbeitgeber müssten diese Vorsorge mindestens teilweise mitfinanzieren. Fahimi kündigte an, konkrete Eckpunkte für das Modell noch bis Ende des Monats vorzulegen. Kritik an möglichen Mehrbelastungen wies sie mit dem Hinweis zurück, dass in vielen europäischen Ländern höhere verpflichtende Rentenbeiträge üblich seien. Die deutsche Landwirtschaft kann die Bevölkerung weiter nicht vollständig aus eigener Produktion versorgen. Nach dem neuen Situationsbericht des Deutschen Bauernverbandes lag der Selbstversorgungsgrad zuletzt je nach Berechnung nur zwischen 80% und 89%. Besonders stark auf Importe angewiesen ist Deutschland bei Obst und Gemüse. Dort liegen die Selbstversorgungsgrade nur bei 13% bzw. 37%. Überschüsse gibt es dagegen weiter bei Zuckerrüben, Kartoffeln und auch noch bei Weizen. Der Bauernverband sieht als Gründe für rückläufige Produktion unter anderem strenge Vorgaben, hohe Kosten und fehlende Planungssicherheit für Investitionen. In den USA treibt der Boom rund um künstliche Intelligenz Wirtschaft und Börsen weiter an. Große Technologiekonzerne wollen im laufenden Jahr zusammen mehrere hundert Milliarden Dollar, vor allem in Rechenzentren, Chips und weitere KI-Infrastruktur investieren. Nvidia gilt dabei weiter als einer der wichtigsten Profiteure und baut seine Rolle im Markt nach Einschätzung vieler Beobachter weiter aus. Berichten zufolge bereitet außerdem das KI-Unternehmen Anthropic einen möglichen Börsengang vor. Auch SpaceX plant demnach in Kürze den Gang an die Börse. Die US-Regierung setzt zugleich auf einen vergleichsweise innovationsfreundlichen Kurs mit freiwilligen Sicherheitsprüfungen für besonders leistungsfähige KI-Modelle. Der Generalsekretär des CDU-Wirtschaftsrats, Wolfgang Steiger, kritisiert die deutsche Reformdebatte als inhaltlich entgleist. In einer Kolumne schreibt er, das Bild der Kettensäge werde hierzulande zugleich als Hoffnung auf einen harten Reformkurs und als Warnung vor sozialem Kahlschlag benutzt. Dadurch werde vor allem über Symbole gestritten, statt über konkrete Reformideen zu sprechen. Steiger plädiert dafür, sich stärker an erfolgreichen Beispielen aus anderen europäischen Ländern zu orientieren. Genannt werden unter anderem Estland bei der Verwaltungsmodernisierung, Dänemark bei Infrastrukturprojekten und die Niederlande bei der Gründungskultur. Sein Fazit ist, Deutschland brauche keinen Kulturbruch, sondern pragmatische und wirksame Reformen. Bundeskanzler Friedrich Merz hat auf dem CDU-Landesparteitag in Mecklenburg-Vorpommern für mehr Zuversicht und Reformbereitschaft geworben. In einer längeren Rede entwarf er das Bild eines moderneren und leistungsfähigeren Deutschlands mit digitaleren Behörden, besserer Infrastruktur und mehr wirtschaftlicher Dynamik. Dabei sagte Merz auch den Satz: Wir schaffen das. Nach Berichten aus dem Saal löste diese Formulierung bei Teilen des Publikums hörbare Reaktionen aus. Merz verwies außerdem auf, aus seiner Sicht, positive Signale aus der ostdeutschen Wirtschaft. Andere Stimmen hatten zuletzt dagegen auf anhaltende Sorgen über Investitionen, Fachkräftemangel und die wirtschaftliche Entwicklung hingewiesen.
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2: In der Nacht bleibt es im Radio NW-WLAN meist stark bewölkt. Später zieht verbreitet leichter Regen durch. Die Temperaturen sinken auf etwa 15 Grad. Im Tagesverlauf startet der Morgen zunächst freundlicher, mit mehr Sonne als Wolken und frischen 12 Grad. Bis zum Mittag wird es dann sommerlich warm. Örtlich sind bis zu 27 Grad drin. Am Nachmittag wechseln sich Sonne und Wolken ab, bevor es zum Abend hin wieder dichter wird und vereinzelt ein wenig Regen möglich ist. Dazu weht der Wind nur schwach bis mäßig, einzelne Böen können aber spürbar auffrischen. Der Dienstag bringt deutlich kühlere Luft und immer wieder leichten Regen bei nur rund 15 Grad. Auch am Mittwoch bleibt es eher unbeständig und frisch. Erst am Donnerstag zeigt sich das Wetter wieder von seiner freundlicheren Seite mit mehr Sonne und bis zu 19 Grad.
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1: Der Deutsche Gewerkschaftsbund fordert in der Debatte über die Rentenreform eine verpflichtende betriebliche Altersvorsorge für alle Beschäftigten. DGB-Chefin Jasmin Fahimi sagte, rund 20 Millionen Menschen in Deutschland hätten derzeit keine Betriebsrente, meist wegen fehlender Tarifbindung in ihren Betrieben. Nach den Vorstellungen des DGB soll die zusätzliche Absicherung über Tarifverträge organisiert werden. Die Arbeitgeber müssten diese Vorsorge mindestens teilweise mitfinanzieren. Fahimi kündigte an, konkrete Eckpunkte für das Modell noch bis Ende des Monats vorzulegen. Kritik an möglichen Mehrbelastungen wies sie mit dem Hinweis zurück, dass in vielen europäischen Ländern höhere verpflichtende Rentenbeiträge üblich seien. Die deutsche Landwirtschaft kann die Bevölkerung weiter nicht vollständig aus eigener Produktion versorgen. Nach dem neuen Situationsbericht des Deutschen Bauernverbandes lag der Selbstversorgungsgrad zuletzt je nach Berechnung nur zwischen 80% und 89%. Besonders stark auf Importe angewiesen ist Deutschland bei Obst und Gemüse. Dort liegen die Selbstversorgungsgrade nur bei 13% bzw. 37%. Überschüsse gibt es dagegen weiter bei Zuckerrüben, Kartoffeln und auch noch bei Weizen. Der Bauernverband sieht als Gründe für rückläufige Produktion unter anderem strenge Vorgaben, hohe Kosten und fehlende Planungssicherheit für Investitionen. In den USA treibt der Boom rund um künstliche Intelligenz Wirtschaft und Börsen weiter an. Große Technologiekonzerne wollen im laufenden Jahr zusammen mehrere hundert Milliarden Dollar, vor allem in Rechenzentren, Chips und weitere KI-Infrastruktur investieren. Nvidia gilt dabei weiter als einer der wichtigsten Profiteure und baut seine Rolle im Markt nach Einschätzung vieler Beobachter weiter aus. Berichten zufolge bereitet außerdem das KI-Unternehmen Anthropic einen möglichen Börsengang vor. Auch SpaceX plant demnach in Kürze den Gang an die Börse. Die US-Regierung setzt zugleich auf einen vergleichsweise innovationsfreundlichen Kurs mit freiwilligen Sicherheitsprüfungen für besonders leistungsfähige KI-Modelle. Der Generalsekretär des CDU-Wirtschaftsrats, Wolfgang Steiger, kritisiert die deutsche Reformdebatte als inhaltlich entgleist. In einer Kolumne schreibt er, das Bild der Kettensäge werde hierzulande zugleich als Hoffnung auf einen harten Reformkurs und als Warnung vor sozialem Kahlschlag benutzt. Dadurch werde vor allem über Symbole gestritten, statt über konkrete Reformideen zu sprechen. Steiger plädiert dafür, sich stärker an erfolgreichen Beispielen aus anderen europäischen Ländern zu orientieren. Genannt werden unter anderem Estland bei der Verwaltungsmodernisierung, Dänemark bei Infrastrukturprojekten und die Niederlande bei der Gründungskultur. Sein Fazit ist, Deutschland brauche keinen Kulturbruch, sondern pragmatische und wirksame Reformen. Bundeskanzler Friedrich Merz hat auf dem CDU-Landesparteitag in Mecklenburg-Vorpommern für mehr Zuversicht und Reformbereitschaft geworben. In einer längeren Rede entwarf er das Bild eines moderneren und leistungsfähigeren Deutschlands mit digitaleren Behörden, besserer Infrastruktur und mehr wirtschaftlicher Dynamik. Dabei sagte Merz auch den Satz: Wir schaffen das. Nach Berichten aus dem Saal löste diese Formulierung bei Teilen des Publikums hörbare Reaktionen aus. Merz verwies außerdem auf aus seiner Sicht positive Signale aus der ostdeutschen Wirtschaft. Andere Stimmen hatten zuletzt dagegen auf anhaltende Sorgen über Investitionen, Fachkräftemangel und die wirtschaftliche Entwicklung hingewiesen.
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2: In der Nacht bleibt es im Radio NWW-Land meist stark bewölkt. Später zieht verbreitet leichter Regen durch. Die Temperaturen sinken auf etwa 15 Grad. Im Tagesverlauf startet der Morgen zunächst freundlicher, mit mehr Sonne als Wolken und frischen 12 Grad. Bis zum Mittag wird es dann sommerlich warm, örtlich sind bis zu 27 Grad drin. Am Nachmittag wechseln sich Sonne und Wolken ab, bevor es zum Abend hin wieder dichter wird und vereinzelt ein wenig Regen möglich ist. Dazu weht der Wind nur schwach bis mäßig, einzelne Böen können aber spürbar auffrischen. Der Dienstag bringt deutlich kühlere Luft und immer wieder leichten Regen bei nur rund 15 Grad. Auch am Mittwoch bleibt es eher unbeständig und frisch. Erst am Donnerstag zeigt sich das Wetter wieder von seiner freundlicheren Seite mit mehr Sonne und bis zu 19 Grad.
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1: Der Deutsche Gewerkschaftsbund fordert in der Debatte über die Rentenreform eine verpflichtende betriebliche Altersvorsorge für alle Beschäftigten. DGB-Chefin Jasmin Fahimi sagte, rund 20 Millionen Menschen in Deutschland hätten derzeit keine Betriebsrente, meist wegen fehlender Tarifbindung in ihren Betrieben. Nach den Vorstellungen des DGB soll die zusätzliche Absicherung über Tarifverträge organisiert werden. Die Arbeitgeber müssten diese Vorsorge mindestens teilweise mitfinanzieren. Fahimi kündigte an, konkrete Eckpunkte für das Modell noch bis Ende des Monats vorzulegen. Kritik an möglichen Mehrbelastungen wies sie mit dem Hinweis zurück, dass in vielen europäischen Ländern höhere verpflichtende Rentenbeiträge üblich seien. Die deutsche Landwirtschaft kann die Bevölkerung weiter nicht vollständig aus eigener Produktion versorgen. Nach dem neuen Situationsbericht des Deutschen Bauernverbandes lag der Selbstversorgungsgrad zuletzt je nach Berechnung nur zwischen 80% und 89%. Besonders stark auf Importe angewiesen ist Deutschland bei Obst und Gemüse. Dort liegen die Selbstversorgungsgrade nur bei 13% bzw. 37%. Überschüsse gibt es dagegen weiter bei Zuckerrüben, Kartoffeln und auch noch bei Weizen. Der Bauernverband sieht als Gründe für rückläufige Produktion unter anderem strenge Vorgaben, hohe Kosten und fehlende Planungssicherheit für Investitionen. In den USA treibt der Boom rund um künstliche Intelligenz Wirtschaft und Börsen weiter an. Große Technologiekonzerne wollen im laufenden Jahr zusammen mehrere hundert Milliarden Dollar, vor allem in Rechenzentren, Chips und weitere KI-Infrastruktur investieren. Nvidia gilt dabei weiter als einer der wichtigsten Profiteure und baut seine Rolle im Markt nach Einschätzung vieler Beobachter weiter aus. Berichten zufolge bereitet außerdem das KI-Unternehmen Anthropic einen möglichen Börsengang vor. Auch SpaceX plant demnach in Kürze den Gang an die Börse. Die US-Regierung setzt zugleich auf einen vergleichsweise innovationsfreundlichen Kurs mit freiwilligen Sicherheitsprüfungen für besonders leistungsfähige KI-Modelle. Der Generalsekretär des CDU-Wirtschaftsrats, Wolfgang Steiger, kritisiert die deutsche Reformdebatte als inhaltlich entgleist. In einer Kolumne schreibt er, das Bild der Kettensäge werde hierzulande zugleich als Hoffnung auf einen harten Reformkurs und als Warnung vor sozialem Kahlschlag benutzt. Dadurch werde vor allem über Symbole gestritten, statt über konkrete Reformideen zu sprechen. Steiger plädiert dafür, sich stärker an erfolgreichen Beispielen aus anderen europäischen Ländern zu orientieren. Genannt werden unter anderem Estland bei der Verwaltungsmodernisierung, Dänemark bei Infrastrukturprojekten und die Niederlande bei der Gründungskultur. Sein Fazit ist, Deutschland brauche keinen Kulturbruch, sondern pragmatische und wirksame Reformen. Bundeskanzler Friedrich Merz hat auf dem CDU-Landesparteitag in Mecklenburg-Vorpommern für mehr Zuversicht und Reformbereitschaft geworben. In einer längeren Rede entwarf er das Bild eines moderneren und leistungsfähigeren Deutschlands mit digitaleren Behörden, besserer Infrastruktur und mehr wirtschaftlicher Dynamik. Dabei sagte Merz auch den Satz: Wir schaffen das. Nach Berichten aus dem Saal löste diese Formulierung bei Teilen des Publikums hörbare Reaktionen aus. Merz verwies außerdem auf, aus seiner Sicht, positive Signale aus der ostdeutschen Wirtschaft. Andere Stimmen hatten zuletzt dagegen auf anhaltende Sorgen über Investitionen, Fachkräftemangel und die wirtschaftliche Entwicklung hingewiesen.
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2: In der Nacht bleibt es im Radio NWW-Land meist stark bewölkt. Später zieht verbreitet leichter Regen durch. Die Temperaturen sinken auf etwa 15 Grad. Im Tagesverlauf startet der Morgen zunächst freundlicher, mit mehr Sonne als Wolken und frischen 12 Grad. Bis zum Mittag wird es dann sommerlich warm. Örtlich sind bis zu 27 Grad drin. Am Nachmittag wechseln sich Sonne und Wolken ab, bevor es zum Abend hin wieder dichter wird und vereinzelt ein wenig Regen möglich ist. Dazu weht der Wind nur schwach bis mäßig, einzelne Böen können aber spürbar auffrischen. Der Dienstag bringt deutlich kühlere Luft und immer wieder leichten Regen bei nur rund 15 Grad. Auch am Mittwoch bleibt es eher unbeständig und frisch. Erst am Donnerstag zeigt sich das Wetter wieder von seiner freundlicheren Seite mit mehr Sonne und bis zu 19 Grad.
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1: Der Deutsche Gewerkschaftsbund fordert in der Debatte über die Rentenreform eine verpflichtende betriebliche Altersvorsorge für alle Beschäftigten. DGB-Chefin Jasmin Fahimi sagte, rund 20 Millionen Menschen in Deutschland hätten derzeit keine Betriebsrente, meist wegen fehlender Tarifbindung in ihren Betrieben. Nach den Vorstellungen des DGB soll die zusätzliche Absicherung über Tarifverträge organisiert werden. Die Arbeitgeber müssten diese Vorsorge mindestens teilweise mitfinanzieren. Fahimi kündigte an, konkrete Eckpunkte für das Modell noch bis Ende des Monats vorzulegen. Kritik an möglichen Mehrbelastungen wies sie mit dem Hinweis zurück, dass in vielen europäischen Ländern höhere verpflichtende Rentenbeiträge üblich seien. Die deutsche Landwirtschaft kann die Bevölkerung weiter nicht vollständig aus eigener Produktion versorgen. Nach dem neuen Situationsbericht des Deutschen Bauernverbandes lag der Selbstversorgungsgrad zuletzt je nach Berechnung nur zwischen 80% und 89%. Besonders stark auf Importe angewiesen ist Deutschland bei Obst und Gemüse. Dort liegen die Selbstversorgungsgrade nur bei 13% bzw. 37%. Überschüsse gibt es dagegen weiter bei Zuckerrüben, Kartoffeln und auch noch bei Weizen. Der Bauernverband sieht als Gründe für rückläufige Produktion unter anderem strenge Vorgaben, hohe Kosten und fehlende Planungssicherheit für Investitionen. In den USA treibt der Boom rund um künstliche Intelligenz Wirtschaft und Börsen weiter an. Große Technologiekonzerne wollen im laufenden Jahr zusammen mehrere hundert Milliarden Dollar, vor allem in Rechenzentren, Chips und weitere KI-Infrastruktur investieren. Nvidia gilt dabei weiter als einer der wichtigsten Profiteure und baut seine Rolle im Markt nach Einschätzung vieler Beobachter weiter aus. Berichten zufolge bereitet außerdem das KI-Unternehmen Anthropic einen möglichen Börsengang vor. Auch SpaceX plant demnach in Kürze den Gang an die Börse. Die US-Regierung setzt zugleich auf einen vergleichsweise innovationsfreundlichen Kurs mit freiwilligen Sicherheitsprüfungen für besonders leistungsfähige KI-Modelle. Der Generalsekretär des CDU-Wirtschaftsrats, Wolfgang Steiger, kritisiert die deutsche Reformdebatte als inhaltlich entgleist. In einer Kolumne schreibt er, das Bild der Kettensäge werde hierzulande zugleich als Hoffnung auf einen harten Reformkurs und als Warnung vor sozialem Kahlschlag benutzt. Dadurch werde vor allem über Symbole gestritten, statt über konkrete Reformideen zu sprechen. Steiger plädiert dafür, sich stärker an erfolgreichen Beispielen aus anderen europäischen Ländern zu orientieren. Genannt werden unter anderem Estland bei der Verwaltungsmodernisierung, Dänemark bei Infrastrukturprojekten und die Niederlande bei der Gründungskultur. Sein Fazit ist, Deutschland brauche keinen Kulturbruch, sondern pragmatische und wirksame Reformen. Bundeskanzler Friedrich Merz hat auf dem CDU-Landesparteitag in Mecklenburg-Vorpommern für mehr Zuversicht und Reformbereitschaft geworben. In einer längeren Rede entwarf er das Bild eines moderneren und leistungsfähigeren Deutschlands mit digitaleren Behörden, besserer Infrastruktur und mehr wirtschaftlicher Dynamik. Dabei sagte Merz auch den Satz: Wir schaffen das. Nach Berichten aus dem Saal löste diese Formulierung bei Teilen des Publikums hörbare Reaktionen aus. Merz verwies außerdem auf, aus seiner Sicht, positive Signale aus der ostdeutschen Wirtschaft. Andere Stimmen hatten zuletzt dagegen auf anhaltende Sorgen über Investitionen, Fachkräftemangel und die wirtschaftliche Entwicklung hingewiesen.
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2: In der Nacht bleibt es im Radio NWW-Land meist stark bewölkt. Später zieht verbreitet leichter Regen durch. Die Temperaturen sinken auf etwa 15 Grad. Im Tagesverlauf startet der Morgen zunächst freundlicher, mit mehr Sonne als Wolken und frischen 12 Grad. Bis zum Mittag wird es dann sommerlich warm. Örtlich sind bis zu 27 Grad drin. Am Nachmittag wechseln sich Sonne und Wolken ab, bevor es zum Abend hin wieder dichter wird und vereinzelt ein wenig Regen möglich ist. Dazu weht der Wind nur schwach bis mäßig, einzelne Böen können aber spürbar auffrischen. Der Dienstag bringt deutlich kühlere Luft und immer wieder leichten Regen bei nur rund 15 Grad. Auch am Mittwoch bleibt es eher unbeständig und frisch. Erst am Donnerstag zeigt sich das Wetter wieder von seiner freundlicheren Seite mit mehr Sonne und bis zu 19 Grad.
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1: Der Deutsche Gewerkschaftsbund fordert in der Debatte über die Rentenreform eine verpflichtende betriebliche Altersvorsorge für alle Beschäftigten. DGB-Chefin Jasmin Fahimi sagte, rund 20 Millionen Menschen in Deutschland hätten derzeit keine Betriebsrente, meist wegen fehlender Tarifbindung in ihren Betrieben. Nach den Vorstellungen des DGB soll die zusätzliche Absicherung über Tarifverträge organisiert werden. Die Arbeitgeber müssten diese Vorsorge mindestens teilweise mitfinanzieren. Fahimi kündigte an, konkrete Eckpunkte für das Modell noch bis Ende des Monats vorzulegen. Kritik an möglichen Mehrbelastungen wies sie mit dem Hinweis zurück, dass in vielen europäischen Ländern höhere verpflichtende Rentenbeiträge üblich seien. Die deutsche Landwirtschaft kann die Bevölkerung weiter nicht vollständig aus eigener Produktion versorgen. Nach dem neuen Situationsbericht des Deutschen Bauernverbandes lag der Selbstversorgungsgrad zuletzt je nach Berechnung nur zwischen 80% und 89%. Besonders stark auf Importe angewiesen ist Deutschland bei Obst und Gemüse. Dort liegen die Selbstversorgungsgrade nur bei 13% bzw. 37%. Überschüsse gibt es dagegen weiter bei Zuckerrüben, Kartoffeln und auch noch bei Weizen. Der Bauernverband sieht als Gründe für rückläufige Produktion unter anderem strenge Vorgaben, hohe Kosten und fehlende Planungssicherheit für Investitionen. In den USA treibt der Boom rund um künstliche Intelligenz Wirtschaft und Börsen weiter an. Große Technologiekonzerne wollen im laufenden Jahr zusammen mehrere hundert Milliarden Dollar, vor allem in Rechenzentren, Chips und weitere KI-Infrastruktur investieren. Nvidia gilt dabei weiter als einer der wichtigsten Profiteure und baut seine Rolle im Markt nach Einschätzung vieler Beobachter weiter aus. Berichten zufolge bereitet außerdem das KI-Unternehmen Anthropic einen möglichen Börsengang vor. Auch SpaceX plant demnach in Kürze den Gang an die Börse. Die US-Regierung setzt zugleich auf einen vergleichsweise innovationsfreundlichen Kurs mit freiwilligen Sicherheitsprüfungen für besonders leistungsfähige KI-Modelle. Der Generalsekretär des CDU-Wirtschaftsrats, Wolfgang Steiger, kritisiert die deutsche Reformdebatte als inhaltlich entgleist. In einer Kolumne schreibt er, das Bild der Kettensäge werde hierzulande zugleich als Hoffnung auf einen harten Reformkurs und als Warnung vor sozialem Kahlschlag benutzt. Dadurch werde vor allem über Symbole gestritten, statt über konkrete Reformideen zu sprechen. Steiger plädiert dafür, sich stärker an erfolgreichen Beispielen aus anderen europäischen Ländern zu orientieren. Genannt werden unter anderem Estland bei der Verwaltungsmodernisierung, Dänemark bei Infrastrukturprojekten und die Niederlande bei der Gründungskultur. Sein Fazit ist, Deutschland brauche keinen Kulturbruch, sondern pragmatische und wirksame Reformen. Bundeskanzler Friedrich Merz hat auf dem CDU-Landesparteitag in Mecklenburg-Vorpommern für mehr Zuversicht und Reformbereitschaft geworben. In einer längeren Rede entwarf er das Bild eines moderneren und leistungsfähigeren Deutschlands mit digitaleren Behörden, besserer Infrastruktur und mehr wirtschaftlicher Dynamik. Dabei sagte Merz auch den Satz: Wir schaffen das. Nach Berichten aus dem Saal löste diese Formulierung bei Teilen des Publikums hörbare Reaktionen aus. Merz verwies außerdem auf, aus seiner Sicht, positive Signale aus der ostdeutschen Wirtschaft. Andere Stimmen hatten zuletzt dagegen auf anhaltende Sorgen über Investitionen, Fachkräftemangel und die wirtschaftliche Entwicklung hingewiesen.
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2: Der Morgen startet im Radio NWW-Land freundlich mit mehr Sonne als Wolken. Die Temperaturen liegen anfangs um 12 Grad und steigen dann rasch an. Bis zum Mittag wird es spürbar wärmer. Am frühen Nachmittag sind in der Region bis zu 27 Grad möglich. Zunächst bleibt es meist trocken. Erst zum Abend hin werden die Wolken dichter und vereinzelt kann leichter Regen dabei sein. In der Nacht zieht dann verbreitet Regen durch. Dazu kühlt es auf etwa 15 Grad ab. Der Wind bleibt meist schwach bis mäßig. Einzelne Böen können aber auffrischen. Der Dienstag wird dann deutlich kühler und nasser mit nur rund 15 Grad. Am Mittwoch ändert sich daran nur wenig. Erst am Donnerstag ist wieder freundlicheres Wetter in Sicht. Mit mehr Sonne, trockenen Phasen und Werten um 19 Grad.
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1: Der Deutsche Gewerkschaftsbund fordert in der Debatte über die Rentenreform eine verpflichtende betriebliche Altersvorsorge für alle Beschäftigten. DGB-Chefin Jasmin Fahini sagte, rund 20 Millionen Menschen in Deutschland hätten derzeit keine Betriebsrente, meist wegen fehlender Tarifbindung in ihren Betrieben. Nach den Vorstellungen des DGB soll die zusätzliche Absicherung über Tarifverträge organisiert werden. Die Arbeitgeber müssten diese Vorsorge mindestens teilweise mitfinanzieren. Fahimi kündigte an, konkrete Eckpunkte für das Modell noch bis Ende des Monats vorzulegen. Kritik an möglichen Mehrbelastungen wies sie mit dem Hinweis zurück, dass in vielen europäischen Ländern höhere verpflichtende Rentenbeiträge üblich seien. Die deutsche Landwirtschaft kann die Bevölkerung weiter nicht vollständig aus eigener Produktion versorgen. Nach dem neuen Situationsbericht des Deutschen Bauernverbandes lag der Selbstversorgungsgrad zuletzt je nach Berechnung nur zwischen 80% und 89%. Besonders stark auf Importe angewiesen ist Deutschland bei Obst und Gemüse. Dort liegen die Selbstversorgungsgrade nur bei 13% bzw. 37%. Überschüsse gibt es dagegen weiter bei Zuckerrüben, Kartoffeln und auch noch bei Weizen. Der Bauernverband sieht als Gründe für rückläufige Produktion unter anderem strenge Vorgaben, hohe Kosten und fehlende Planungssicherheit für Investitionen. In den USA treibt der Boom rund um künstliche Intelligenz Wirtschaft und Börsen weiter an. Große Technologiekonzerne wollen im laufenden Jahr zusammen mehrere hundert Milliarden Dollar, vor allem in Rechenzentren, Chips und weitere KI-Infrastruktur investieren. Nvidia gilt dabei weiter als einer der wichtigsten Profiteure und baut seine Rolle im Markt nach Einschätzung vieler Beobachter weiter aus. Berichten zufolge bereitet außerdem das KI-Unternehmen Anthropic einen möglichen Börsengang vor. Auch SpaceX plant demnach in Kürze den Gang an die Börse. Die US-Regierung setzt zugleich auf einen vergleichsweise innovationsfreundlichen Kurs mit freiwilligen Sicherheitsprüfungen für besonders leistungsfähige KI-Modelle. Der Generalsekretär des CDU-Wirtschaftsrats, Wolfgang Steiger, kritisiert die deutsche Reformdebatte als inhaltlich entgleist. In einer Kolumne schreibt er, das Bild der Kettensäge werde hierzulande zugleich als Hoffnung auf einen harten Reformkurs und als Warnung vor sozialem Kahlschlag benutzt. Dadurch werde vor allem über Symbole gestritten, statt über konkrete Reformideen zu sprechen. Steiger plädiert dafür, sich stärker an erfolgreichen Beispielen aus anderen europäischen Ländern zu orientieren. Genannt werden unter anderem Estland bei der Verwaltungsmodernisierung, Dänemark bei Infrastrukturprojekten und die Niederlande bei der Gründungskultur. Sein Fazit ist, Deutschland brauche keinen Kulturbruch, sondern pragmatische und wirksame Reformen. Bundeskanzler Friedrich Merz hat auf dem CDU-Landesparteitag in Mecklenburg-Vorpommern für mehr Zuversicht und Reformbereitschaft geworben. In einer längeren Rede entwarf er das Bild eines moderneren und leistungsfähigeren Deutschlands mit digitaleren Behörden, besserer Infrastruktur und mehr wirtschaftlicher Dynamik. Dabei sagte Merz auch den Satz: Wir schaffen das. Nach Berichten aus dem Saal löste diese Formulierung bei Teilen des Publikums hörbare Reaktionen aus. Merz verwies außerdem auf, aus seiner Sicht, positive Signale aus der ostdeutschen Wirtschaft. Andere Stimmen hatten zuletzt dagegen auf anhaltende Sorgen über Investitionen, Fachkräftemangel und die wirtschaftliche Entwicklung hingewiesen.
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2: Der Morgen startet im Radio NWW-Land freundlich mit mehr Sonne als Wolken. Die Temperaturen liegen anfangs um 12 Grad und steigen dann rasch an. Bis zum Mittag wird es spürbar wärmer. Am frühen Nachmittag sind in der Region bis zu 27 Grad möglich. Zunächst bleibt es meist trocken. Erst zum Abend hin werden die Wolken dichter und vereinzelt kann leichter Regen dabei sein. In der Nacht zieht dann verbreitet Regen durch. Dazu kühlt es auf etwa 15 Grad ab. Der Wind bleibt meist schwach bis mäßig. Einzelne Böen können aber auffrischen. Der Dienstag wird dann deutlich kühler und nasser, mit nur rund 15 Grad. Am Mittwoch ändert sich daran nur wenig. Erst am Donnerstag ist wieder freundlicheres Wetter in Sicht, mit mehr Sonne, trockenen Phasen und Werten um 19 Grad.
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1: Der Deutsche Gewerkschaftsbund fordert in der Debatte über die Rentenreform eine verpflichtende betriebliche Altersvorsorge für alle Beschäftigten. DGB-Chefin Jasmin Fahimi sagte, rund 20 Millionen Menschen in Deutschland hätten derzeit keine Betriebsrente, meist wegen fehlender Tarifbindung in ihren Betrieben. Nach den Vorstellungen des DGB soll die zusätzliche Absicherung über Tarifverträge organisiert werden. Die Arbeitgeber müssten diese Vorsorge mindestens teilweise mitfinanzieren. Fahimi kündigte an, konkrete Eckpunkte für das Modell noch bis Ende des Monats vorzulegen. Kritik an möglichen Mehrbelastungen wies sie mit dem Hinweis zurück, dass in vielen europäischen Ländern höhere verpflichtende Rentenbeiträge üblich seien. Die deutsche Landwirtschaft kann die Bevölkerung weiter nicht vollständig aus eigener Produktion versorgen. Nach dem neuen Situationsbericht des Deutschen Bauernverbandes lag der Selbstversorgungsgrad zuletzt je nach Berechnung nur zwischen 80% und 89%. Besonders stark auf Importe angewiesen ist Deutschland bei Obst und Gemüse. Dort liegen die Selbstversorgungsgrade nur bei 13% bzw. 37%. Überschüsse gibt es dagegen weiter bei Zuckerrüben, Kartoffeln und auch noch bei Weizen. Der Bauernverband sieht als Gründe für rückläufige Produktion unter anderem strenge Vorgaben, hohe Kosten und fehlende Planungssicherheit für Investitionen. In den USA treibt der Boom rund um künstliche Intelligenz Wirtschaft und Börsen weiter an. Große Technologiekonzerne wollen im laufenden Jahr zusammen mehrere hundert Milliarden Dollar, vor allem in Rechenzentren, Chips und weitere KI-Infrastruktur investieren. Nvidia gilt dabei weiter als einer der wichtigsten Profiteure und baut seine Rolle im Markt nach Einschätzung vieler Beobachter weiter aus. Berichten zufolge bereitet außerdem das KI-Unternehmen Anthropic einen möglichen Börsengang vor. Auch SpaceX plant demnach in Kürze den Gang an die Börse. Die US-Regierung setzt zugleich auf einen vergleichsweise innovationsfreundlichen Kurs mit freiwilligen Sicherheitsprüfungen für besonders leistungsfähige KI-Modelle. Der Generalsekretär des CDU-Wirtschaftsrats, Wolfgang Steiger, kritisiert die deutsche Reformdebatte als inhaltlich entgleist. In einer Kolumne schreibt er, das Bild der Kettensäge werde hierzulande zugleich als Hoffnung auf einen harten Reformkurs und als Warnung vor sozialem Kahlschlag benutzt. Dadurch werde vor allem über Symbole gestritten, statt über konkrete Reformideen zu sprechen. Steiger plädiert dafür, sich stärker an erfolgreichen Beispielen aus anderen europäischen Ländern zu orientieren. Genannt werden unter anderem Estland bei der Verwaltungsmodernisierung, Dänemark bei Infrastrukturprojekten und die Niederlande bei der Gründungskultur. Sein Fazit ist, Deutschland brauche keinen Kulturbruch, sondern pragmatische und wirksame Reformen. Bundeskanzler Friedrich Merz hat auf dem CDU-Landesparteitag in Mecklenburg-Vorpommern für mehr Zuversicht und Reformbereitschaft geworben. In einer längeren Rede entwarf er das Bild eines moderneren und leistungsfähigeren Deutschlands mit digitaleren Behörden, besserer Infrastruktur und mehr wirtschaftlicher Dynamik. Dabei sagte Merz auch den Satz: Wir schaffen das. Nach Berichten aus dem Saal löste diese Formulierung bei Teilen des Publikums hörbare Reaktionen aus. Merz verwies außerdem auf, aus seiner Sicht, positive Signale aus der ostdeutschen Wirtschaft. Andere Stimmen hatten zuletzt dagegen auf anhaltende Sorgen über Investitionen, Fachkräftemangel und die wirtschaftliche Entwicklung hingewiesen.
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2: Der Morgen startet im Radio NWW-Land freundlich mit mehr Sonne als Wolken. Die Temperaturen liegen anfangs um 12 Grad und steigen dann rasch an. Bis zum Mittag wird es spürbar wärmer. Am frühen Nachmittag sind in der Region bis zu 27 Grad möglich. Zunächst bleibt es meist trocken. Erst zum Abend hin werden die Wolken dichter und vereinzelt kann leichter Regen dabei sein. In der Nacht zieht dann verbreitet Regen durch. Dazu kühlt es auf etwa 15 Grad ab. Der Wind bleibt meist schwach bis mäßig. Einzelne Böen können aber auffrischen. Der Dienstag wird dann deutlich kühler und nasser mit nur rund 15 Grad. Am Mittwoch ändert sich daran nur wenig. Erst am Donnerstag ist wieder freundlicheres Wetter in Sicht. Mit mehr Sonne, trockenen Phasen und Werten um 19 Grad.
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1: Der Deutsche Gewerkschaftsbund fordert in der Debatte über die Rentenreform eine verpflichtende betriebliche Altersvorsorge für alle Beschäftigten. DGB-Chefin Jasmin Fahimi sagte, rund 20 Millionen Menschen in Deutschland hätten derzeit keine Betriebsrente, meist wegen fehlender Tarifbindung in ihren Betrieben. Nach den Vorstellungen des DGB soll die zusätzliche Absicherung über Tarifverträge organisiert werden. Die Arbeitgeber müssten diese Vorsorge mindestens teilweise mitfinanzieren. Fahimi kündigte an, konkrete Eckpunkte für das Modell noch bis Ende des Monats vorzulegen. Kritik an möglichen Mehrbelastungen wies sie mit dem Hinweis zurück, dass in vielen europäischen Ländern höhere verpflichtende Rentenbeiträge üblich seien. Die deutsche Landwirtschaft kann die Bevölkerung weiter nicht vollständig aus eigener Produktion versorgen. Nach dem neuen Situationsbericht des Deutschen Bauernverbandes lag der Selbstversorgungsgrad zuletzt je nach Berechnung nur zwischen 80% und 89%. Besonders stark auf Importe angewiesen ist Deutschland bei Obst und Gemüse. Dort liegen die Selbstversorgungsgrade nur bei 13% bzw. 37%. Überschüsse gibt es dagegen weiter bei Zuckerrüben, Kartoffeln und auch noch bei Weizen. Der Bauernverband sieht als Gründe für rückläufige Produktion unter anderem strenge Vorgaben, hohe Kosten und fehlende Planungssicherheit für Investitionen. In den USA treibt der Boom rund um künstliche Intelligenz Wirtschaft und Börsen weiter an. Große Technologiekonzerne wollen im laufenden Jahr zusammen mehrere hundert Milliarden Dollar, vor allem in Rechenzentren, Chips und weitere KI-Infrastruktur investieren. Nvidia gilt dabei weiter als einer der wichtigsten Profiteure und baut seine Rolle im Markt nach Einschätzung vieler Beobachter weiter aus. Berichten zufolge bereitet außerdem das KI-Unternehmen Anthropic einen möglichen Börsengang vor. Auch SpaceX plant demnach in Kürze den Gang an die Börse. Die US-Regierung setzt zugleich auf einen vergleichsweise innovationsfreundlichen Kurs mit freiwilligen Sicherheitsprüfungen für besonders leistungsfähige KI-Modelle. Der Generalsekretär des CDU-Wirtschaftsrats, Wolfgang Steiger, kritisiert die deutsche Reformdebatte als inhaltlich entgleist. In einer Kolumne schreibt er, das Bild der Kettensäge werde hierzulande zugleich als Hoffnung auf einen harten Reformkurs und als Warnung vor sozialem Kahlschlag benutzt. Dadurch werde vor allem über Symbole gestritten, statt über konkrete Reformideen zu sprechen. Steiger plädiert dafür, sich stärker an erfolgreichen Beispielen aus anderen europäischen Ländern zu orientieren. Genannt werden unter anderem Estland bei der Verwaltungsmodernisierung, Dänemark bei Infrastrukturprojekten und die Niederlande bei der Gründungskultur. Sein Fazit ist, Deutschland brauche keinen Kulturbruch, sondern pragmatische und wirksame Reformen. Bundeskanzler Friedrich Merz hat auf dem CDU-Landesparteitag in Mecklenburg-Vorpommern für mehr Zuversicht und Reformbereitschaft geworben. In einer längeren Rede entwarf er das Bild eines moderneren und leistungsfähigeren Deutschlands mit digitaleren Behörden, besserer Infrastruktur und mehr wirtschaftlicher Dynamik. Dabei sagte Merz auch den Satz: Wir schaffen das. Nach Berichten aus dem Saal löste diese Formulierung bei Teilen des Publikums hörbare Reaktionen aus. Merz verwies außerdem auf aus seiner Sicht positive Signale aus der ostdeutschen Wirtschaft. Andere Stimmen hatten zuletzt dagegen auf anhaltende Sorgen über Investitionen, Fachkräftemangel und die wirtschaftliche Entwicklung hingewiesen.
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2: Am Vormittag zeigt sich das Wetter im Radio NWW-Land meist freundlich mit mehr Sonne als Wolken. Dazu steigen die Temperaturen schon zügig an und erreichen bis zum Mittag frühsommerliche Werte. Am Nachmittag sind örtlich bis zu 27 Grad möglich. Zunächst bleibt es meist trocken, später werden die Wolken aber dichter. Gegen Abend ist dann vereinzelt leichter Regen möglich. In der Nacht zieht verbreitet Regen durch und die Temperaturen gehen auf etwa 15 Grad zurück. Der Wind bleibt insgesamt eher mäßig, einzelne Böen können aber auffrischen. Der Dienstag bringt einen deutlichen Temperaturdämpfer und immer wieder Regen bei nur etwa 15 Grad. Auch am Mittwoch bleibt es unbeständig und relativ frisch. Am Donnerstag wird es dann wieder freundlicher, mit mehr Sonne und Höchstwerten um 19 Grad.
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1: Hallo, schön, dass ich dabei sein darf bei eurem Wochenendstart. Immer am Samstag ab 18 Uhr. Da treffen wir uns 2 Stunden vor der Party am Samstagabend. Zu guter Musik und viel Informationen und natürlich auch ein bisschen zum Aufwärmen fürs Wochenende. Also, wir haben eine Verabredung und ich freue mich und ihr hoffentlich auch. Bis bald. Ciao.

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1: Der Deutsche Gewerkschaftsbund fordert in der Debatte über die Rentenreform eine verpflichtende betriebliche Altersvorsorge für alle Beschäftigten. DGB-Chefin Jasmin Fahimi sagte, rund 20 Millionen Menschen in Deutschland hätten derzeit keine Betriebsrente, meist wegen fehlender Tarifbindung in ihren Betrieben. Nach den Vorstellungen des DGB soll die zusätzliche Absicherung über Tarifverträge organisiert werden. Die Arbeitgeber müssten diese Vorsorge mindestens teilweise mitfinanzieren. Fahimi kündigte an, konkrete Eckpunkte für das Modell noch bis Ende des Monats vorzulegen. Kritik an möglichen Mehrbelastungen wies sie mit dem Hinweis zurück, dass in vielen europäischen Ländern höhere verpflichtende Rentenbeiträge üblich seien. Die deutsche Landwirtschaft kann die Bevölkerung weiter nicht vollständig aus eigener Produktion versorgen. Nach dem neuen Situationsbericht des Deutschen Bauernverbandes lag der Selbstversorgungsgrad zuletzt je nach Berechnung nur zwischen 80% und 89%. Besonders stark auf Importe angewiesen ist Deutschland bei Obst und Gemüse. Dort liegen die Selbstversorgungsgrade nur bei 13% bzw. 37%. Überschüsse gibt es dagegen weiter bei Zuckerrüben, Kartoffeln und auch noch bei Weizen. Der Bauernverband sieht als Gründe für rückläufige Produktion unter anderem strenge Vorgaben, hohe Kosten und fehlende Planungssicherheit für Investitionen. In den USA treibt der Boom rund um künstliche Intelligenz Wirtschaft und Börsen weiter an. Große Technologiekonzerne wollen im laufenden Jahr zusammen mehrere hundert Milliarden Dollar, vor allem in Rechenzentren, Chips und weitere KI-Infrastruktur investieren. Nvidia gilt dabei weiter als einer der wichtigsten Profiteure und baut seine Rolle im Markt nach Einschätzung vieler Beobachter weiter aus. Berichten zufolge bereitet außerdem das KI-Unternehmen Anthropic einen möglichen Börsengang vor. Auch SpaceX plant demnach in Kürze den Gang an die Börse. Die US-Regierung setzt zugleich auf einen vergleichsweise innovationsfreundlichen Kurs mit freiwilligen Sicherheitsprüfungen für besonders leistungsfähige KI-Modelle. Der Generalsekretär des CDU-Wirtschaftsrats, Wolfgang Steiger, kritisiert die deutsche Reformdebatte als inhaltlich entgleist. In einer Kolumne schreibt er, das Bild der Kettensäge werde hierzulande zugleich als Hoffnung auf einen harten Reformkurs und als Warnung vor sozialem Kahlschlag benutzt. Dadurch werde vor allem über Symbole gestritten, statt über konkrete Reformideen zu sprechen. Steiger plädiert dafür, sich stärker an erfolgreichen Beispielen aus anderen europäischen Ländern zu orientieren. Genannt werden unter anderem Estland bei der Verwaltungsmodernisierung, Dänemark bei Infrastrukturprojekten und die Niederlande bei der Gründungskultur. Sein Fazit ist, Deutschland brauche keinen Kulturbruch, sondern pragmatische und wirksame Reformen. Bundeskanzler Friedrich Merz hat auf dem CDU-Landesparteitag in Mecklenburg-Vorpommern für mehr Zuversicht und Reformbereitschaft geworben. In einer längeren Rede entwarf er das Bild eines moderneren und leistungsfähigeren Deutschlands mit digitaleren Behörden, besserer Infrastruktur und mehr wirtschaftlicher Dynamik. Dabei sagte Merz auch den Satz: Wir schaffen das. Nach Berichten aus dem Saal löste diese Formulierung bei Teilen des Publikums hörbare Reaktionen aus. Merz verwies außerdem auf, aus seiner Sicht, positive Signale aus der ostdeutschen Wirtschaft. Andere Stimmen hatten zuletzt dagegen auf anhaltende Sorgen über Investitionen, Fachkräftemangel und die wirtschaftliche Entwicklung hingewiesen.
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2: Am Vormittag zeigt sich das Wetter im Radio NWW-Land meist freundlich mit mehr Sonne als Wolken. Dazu steigen die Temperaturen schon zügig an und erreichen bis zum Mittag frühsommerliche Werte. Am Nachmittag sind örtlich bis zu 27 Grad möglich. Zunächst bleibt es meist trocken, später werden die Wolken aber dichter. Gegen Abend ist dann vereinzelt leichter Regen möglich. In der Nacht zieht verbreitet Regen durch und die Temperaturen gehen auf etwa 15 Grad zurück. Der Wind bleibt insgesamt eher mäßig, einzelne Böen können aber auffrischen. Der Dienstag bringt einen deutlichen Temperaturdämpfer und immer wieder Regen bei nur etwa 15 Grad. Auch am Mittwoch bleibt es unbeständig und relativ frisch. Am Donnerstag wird es dann wieder freundlicher mit mehr Sonne und Höchstwerten um 19 Grad.
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1: Bei einem schweren Unfall auf der B17 zwischen Königsbrunn und Augsburg ist ein 5-jähriges Mädchen ums Leben gekommen. Nach Angaben der Polizei kam das Auto der 39-jährigen Mutter am frühen Nachmittag zwischen Königsbrunn Nord und Augsburg-Inningen aus noch ungeklärter Ursache von der Straße ab. Der Wagen überschlug sich. Das Kind starb noch an der Unfallstelle an seinen schweren Verletzungen. Die Mutter wurde schwer verletzt in ein Krankenhaus gebracht. Ein Gutachter soll nun klären, wie es zu dem Unfall kommen konnte. Die B17 war zeitweise über Stunden gesperrt. Das Tierheim in Höchstadt steht vor einem Neustart. Ab dem 1. Juli soll der Betrieb wieder aufgenommen werden, zunächst aber nur mit Katzen und entlaufenen Hunden. Bürgermeister Stefan Karg sagt, der Bedarf für Tiere in Not sei groß. Nach seinen Worten geht es nun auch darum, in Ruhe zu besprechen, wie es weitergeht. Vor allem mit Blick auf Problemstellen bei wild lebenden Katzen. Das Tierheim war im vergangenen Jahr geschlossen worden. Grund dafür war nach Angaben aus Höchstadt der marode Zustand des Gebäudes. In Nördlingen beginnt am Samstag wieder die Nördlinger Mess, das größte Volksfest in Nordschwaben. Los geht es mit dem Festumzug und dem traditionellen Fassanstich. Organisator Daniel Witzinger sagt, die Mess sei erneut mit vielen Höhepunkten gespickt und die Schausteller seien aus der ganzen Bundesrepublik angereist. Auf der Kaiserwiese warten Biergärten, ein Festzelt und ein buntes Programm auf die Besucher. Das Volksfest läuft bis zum 15. Juni. Erwartet werden in diesem Jahr wieder rund 400.000 Besucher. Ein 15-jähriger Jugendlicher aus dem Raum Augsburg sitzt wegen Terrorverdachts in Untersuchungshaft. Laut Augsburger Allgemeiner wirft ihm die Münchner Generalstaatsanwaltschaft vor, einen Anschlag vorbereitet zu haben, unter anderem auf eine Synagoge. Nach Angaben der Ermittler soll er größere Mengen pyrotechnischer Gegenstände gelagert und bereits einen selbstgebauten Sprengsatz gezündet haben. Außerdem soll der Jugendliche mit der Terrororganisation Islamischer Staat sympathisiert haben. Ende Oktober des vergangenen Jahres soll es bei einer Explosion Verletzte gegeben haben, darunter den Jugendlichen selbst und eine weitere Person. Der Verteidiger weist den Vorwurf konkreter Anschlagspläne zurück. Der Kriminalpolizei Augsburg ist bei einer groß angelegten Razzia ein Schlag gegen die regionale Rauschgiftszene gelungen. Am Dienstagmorgen wurden zeitgleich 14 Wohnungen und Häuser in und um Augsburg durchsucht. Dabei nahmen die Ermittler 9 Tatverdächtige im Alter zwischen 16 und 37 Jahren fest. Sichergestellt wurden unter anderem Kokain, mehrere tausend Euro Bargeld, zahlreiche Handys und in einer Wohnung auch auffallend viel Schmuck. Das Rauschgiftkommissariat hatte über mehrere Monate wegen des Verdachts auf Verstöße gegen das Betäubungsmittelgesetz ermittelt. Die weiteren Ermittlungen laufen.
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1: Hallo.
2: Hallo.
1: Tja, meteorologisch ist ja schon Sommer. Mhm. Das muss man ja an dieser Stelle mal sagen.
2: Genau, und deswegen grillen wir heute.
1: Genau. Und deswegen gibt es auch sommerliche Geflügelgrillspieße bei uns.
2: Genau, da ist aber nicht nur Fleisch drauf, gell, sondern auch Gemüse.
1: Richtig, und vor allen Dingen auch Pilze, nämlich Champignons. Mhm. Also das ist eine richtig schöne Zusammenstellung. Fruchtig auf der einen Seite durch Paprika zum Beispiel und auf der anderen Seite natürlich auch die Champignons. Die bringen auf den Grill auch nochmal so richtig Geschmack.
2: Ja. Zucchini sind dabei.
1: Genau.
2: Eine schöne Marinade, damit es saftig bleibt. Gell? Mhm,
1: richtig, so sieht's aus. Ja, Zucchini ist ja auch so ein tolles Gemüse, weil ich meine, Zucchini und Grill, das ist ja schon fast, das nennt man ja schon fast in einem Atemzug, oder?
2: Ja, ich lieb's auch.
1: Ja, das ist ja auch toll, ne?
2: Ganz viel Spaß beim Nachkochen bzw. beim Grillen.
1: Ja.
2: Und einen schönen Wochenstart. Bis morgen.
1: Bis morgen. Tschüss.
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1: Der Deutsche Gewerkschaftsbund fordert in der Debatte über die Rentenreform eine verpflichtende betriebliche Altersvorsorge für alle Beschäftigten. DGB-Chefin Jasmin Fahimi sagte, rund 20 Millionen Menschen in Deutschland hätten derzeit keine Betriebsrente, meist wegen fehlender Tarifbindung in ihren Betrieben. Nach den Vorstellungen des DGB soll die zusätzliche Absicherung über Tarifverträge organisiert werden. Die Arbeitgeber müssten diese Vorsorge mindestens teilweise mitfinanzieren. Fahimi kündigte an, konkrete Eckpunkte für das Modell noch bis Ende des Monats vorzulegen. Kritik an möglichen Mehrbelastungen wies sie mit dem Hinweis zurück, dass in vielen europäischen Ländern höhere verpflichtende Rentenbeiträge üblich seien. Die deutsche Landwirtschaft kann die Bevölkerung weiter nicht vollständig aus eigener Produktion versorgen. Nach dem neuen Situationsbericht des Deutschen Bauernverbandes lag der Selbstversorgungsgrad zuletzt je nach Berechnung nur zwischen 80% und 89%. Besonders stark auf Importe angewiesen ist Deutschland bei Obst und Gemüse. Dort liegen die Selbstversorgungsgrade nur bei 13% bzw. 37%. Überschüsse gibt es dagegen weiter bei Zuckerrüben, Kartoffeln und auch noch bei Weizen. Der Bauernverband sieht als Gründe für rückläufige Produktion unter anderem strenge Vorgaben, hohe Kosten und fehlende Planungssicherheit für Investitionen. In den USA treibt der Boom rund um künstliche Intelligenz Wirtschaft und Börsen weiter an. Große Technologiekonzerne wollen im laufenden Jahr zusammen mehrere hundert Milliarden Dollar, vor allem in Rechenzentren, Chips und weitere KI-Infrastruktur investieren. Nvidia gilt dabei weiter als einer der wichtigsten Profiteure und baut seine Rolle im Markt nach Einschätzung vieler Beobachter weiter aus. Berichten zufolge bereitet außerdem das KI-Unternehmen Anthropic einen möglichen Börsengang vor. Auch SpaceX plant demnach in Kürze den Gang an die Börse. Die US-Regierung setzt zugleich auf einen vergleichsweise innovationsfreundlichen Kurs mit freiwilligen Sicherheitsprüfungen für besonders leistungsfähige KI-Modelle. Der Generalsekretär des CDU-Wirtschaftsrats, Wolfgang Steiger, kritisiert die deutsche Reformdebatte als inhaltlich entgleist. In einer Kolumne schreibt er, das Bild der Kettensäge werde hierzulande zugleich als Hoffnung auf einen harten Reformkurs und als Warnung vor sozialem Kahlschlag benutzt. Dadurch werde vor allem über Symbole gestritten, statt über konkrete Reformideen zu sprechen. Steiger plädiert dafür, sich stärker an erfolgreichen Beispielen aus anderen europäischen Ländern zu orientieren. Genannt werden unter anderem Estland bei der Verwaltungsmodernisierung, Dänemark bei Infrastrukturprojekten und die Niederlande bei der Gründungskultur. Sein Fazit ist, Deutschland brauche keinen Kulturbruch, sondern pragmatische und wirksame Reformen. Bundeskanzler Friedrich Merz hat auf dem CDU-Landesparteitag in Mecklenburg-Vorpommern für mehr Zuversicht und Reformbereitschaft geworben. In einer längeren Rede entwarf er das Bild eines moderneren und leistungsfähigeren Deutschlands mit digitaleren Behörden, besserer Infrastruktur und mehr wirtschaftlicher Dynamik. Dabei sagte Merz auch den Satz: Wir schaffen das. Nach Berichten aus dem Saal löste diese Formulierung bei Teilen des Publikums hörbare Reaktionen aus. Merz verwies außerdem auf, aus seiner Sicht, positive Signale aus der ostdeutschen Wirtschaft. Andere Stimmen hatten zuletzt dagegen auf anhaltende Sorgen über Investitionen, Fachkräftemangel und die wirtschaftliche Entwicklung hingewiesen.
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2: Am Vormittag zeigt sich das Wetter im Radio NWW-Land meist freundlich mit mehr Sonne als Wolken. Dazu steigen die Temperaturen schon zügig an und erreichen bis zum Mittag frühsommerliche Werte. Am Nachmittag sind örtlich bis zu 27 Grad möglich. Zunächst bleibt es meist trocken, später werden die Wolken aber dichter. Gegen Abend ist dann vereinzelt leichter Regen möglich. In der Nacht zieht verbreitet Regen durch und die Temperaturen gehen auf etwa 15 Grad zurück. Der Wind bleibt insgesamt eher mäßig. Einzelne Böen können aber auffrischen. Der Dienstag bringt einen deutlichen Temperaturdämpfer und immer wieder Regen bei nur etwa 15 Grad. Auch am Mittwoch bleibt es unbeständig und relativ frisch. Am Donnerstag wird es dann wieder freundlicher mit mehr Sonne und Höchstwerten um 19 Grad.
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1: Der Deutsche Gewerkschaftsbund fordert in der Debatte über die Rentenreform eine verpflichtende betriebliche Altersvorsorge für alle Beschäftigten. DGB-Chefin Jasmin Fahimi sagte, rund 20 Millionen Menschen in Deutschland hätten derzeit keine Betriebsrente, meist wegen fehlender Tarifbindung in ihren Betrieben. Nach den Vorstellungen des DGB soll die zusätzliche Absicherung über Tarifverträge organisiert werden. Die Arbeitgeber müssten diese Vorsorge mindestens teilweise mitfinanzieren. Fahimi kündigte an, konkrete Eckpunkte für das Modell noch bis Ende des Monats vorzulegen. Kritik an möglichen Mehrbelastungen wies sie mit dem Hinweis zurück, dass in vielen europäischen Ländern höhere verpflichtende Rentenbeiträge üblich seien. Die deutsche Landwirtschaft kann die Bevölkerung weiter nicht vollständig aus eigener Produktion versorgen. Nach dem neuen Situationsbericht des Deutschen Bauernverbandes lag der Selbstversorgungsgrad zuletzt je nach Berechnung nur zwischen 80% und 89%. Besonders stark auf Importe angewiesen ist Deutschland bei Obst und Gemüse. Dort liegen die Selbstversorgungsgrade nur bei 13% bzw. 37%. Überschüsse gibt es dagegen weiter bei Zuckerrüben, Kartoffeln und auch noch bei Weizen. Der Bauernverband sieht als Gründe für rückläufige Produktion unter anderem strenge Vorgaben, hohe Kosten und fehlende Planungssicherheit für Investitionen. In den USA treibt der Boom rund um künstliche Intelligenz Wirtschaft und Börsen weiter an. Große Technologiekonzerne wollen im laufenden Jahr zusammen mehrere hundert Milliarden Dollar, vor allem in Rechenzentren, Chips und weitere KI-Infrastruktur investieren. Nvidia gilt dabei weiter als einer der wichtigsten Profiteure und baut seine Rolle im Markt nach Einschätzung vieler Beobachter weiter aus. Berichten zufolge bereitet außerdem das KI-Unternehmen Anthropic einen möglichen Börsengang vor. Auch SpaceX plant demnach in Kürze den Gang an die Börse. Die US-Regierung setzt zugleich auf einen vergleichsweise innovationsfreundlichen Kurs mit freiwilligen Sicherheitsprüfungen für besonders leistungsfähige KI-Modelle. Der Generalsekretär des CDU-Wirtschaftsrats, Wolfgang Steiger, kritisiert die deutsche Reformdebatte als inhaltlich entgleist. In einer Kolumne schreibt er, das Bild der Kettensäge werde hierzulande zugleich als Hoffnung auf einen harten Reformkurs und als Warnung vor sozialem Kahlschlag benutzt. Dadurch werde vor allem über Symbole gestritten, statt über konkrete Reformideen zu sprechen. Steiger plädiert dafür, sich stärker an erfolgreichen Beispielen aus anderen europäischen Ländern zu orientieren. Genannt werden unter anderem Estland bei der Verwaltungsmodernisierung, Dänemark bei Infrastrukturprojekten und die Niederlande bei der Gründungskultur. Sein Fazit ist, Deutschland brauche keinen Kulturbruch, sondern pragmatische und wirksame Reformen. Bundeskanzler Friedrich Merz hat auf dem CDU-Landesparteitag in Mecklenburg-Vorpommern für mehr Zuversicht und Reformbereitschaft geworben. In einer längeren Rede entwarf er das Bild eines moderneren und leistungsfähigeren Deutschlands mit digitaleren Behörden, besserer Infrastruktur und mehr wirtschaftlicher Dynamik. Dabei sagte Merz auch den Satz: Wir schaffen das. Nach Berichten aus dem Saal löste diese Formulierung bei Teilen des Publikums hörbare Reaktionen aus. Merz verwies außerdem auf aus seiner Sicht positive Signale aus der ostdeutschen Wirtschaft. Andere Stimmen hatten zuletzt dagegen auf anhaltende Sorgen über Investitionen, Fachkräftemangel und die wirtschaftliche Entwicklung hingewiesen.
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2: Zur Mittagszeit ist es im Radio NWW-Land wechselnd bewölkt. Dazu wird es heute sommerlich warm. Am Nachmittag steigen die Temperaturen in der Region auf bis zu 27 Grad. Meist bleibt es zunächst trocken, doch zum Abend hin nehmen die Wolken zu und vereinzelt kann etwas leichter Regen dabei sein. In der Nacht zieht dann verbleitet Regen durch. Die Temperaturen sinken auf etwa 15 Grad. Der Wind ist meist nur schwach bis mäßig unterwegs, einzelne Böen können aber spürbar sein. Der Dienstag fällt danach deutlich kühler aus und bringt immer wieder Regen bei nur etwa 15 Grad. Auch am Mittwoch bleibt es eher wechselhaft und frisch. Der Donnerstag macht dann wieder Hoffnung auf freundlicheres Wetter mit mehr Sonne und Werten um 19 Grad.
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1: Der Kriminalpolizei Augsburg ist bei einer groß angelegten Razzia ein Schlag gegen die regionale Rauschgiftszene gelungen. Am Dienstagmorgen wurden zeitgleich 14 Wohnungen und Häuser in und um Augsburg durchsucht. Dabei nahmen die Ermittler 9 Tatverdächtige im Alter zwischen 16 und 37 Jahren fest. Sichergestellt wurden unter anderem Kokain, mehrere tausend Euro Bargeld, zahlreiche Handys und in einer Wohnung auch auffallend viel Schmuck. Das Rauschgiftkommissariat hatte über mehrere Monate wegen des Verdachts auf Verstöße gegen das Betäubungsmittelgesetz ermittelt. Die weiteren Ermittlungen laufen.
2: Bei einem schweren Unfall auf der B17 zwischen Königsbrunn und Augsburg ist ein 5-jähriges Mädchen ums Leben gekommen. Nach Angaben der Polizei kam das Auto der 39-jährigen Mutter am frühen Nachmittag zwischen Königsbrunn Nord und Augsburg-Inningen aus noch ungeklärter Ursache von der Straße ab. Der Wagen überschlug sich. Das Kind starb noch an der Unfallstelle an seinen schweren Verletzungen. Die Mutter wurde schwer verletzt in ein Krankenhaus gebracht. Ein Gutachter soll nun klären, wie es zu dem Unfall kommen konnte. Die B17 war zeitweise über Stunden gesperrt.
3: Das Tierheim in Höchstadt steht vor einem Neustart. Ab dem 1. Juli soll der Betrieb wieder aufgenommen werden, zunächst aber nur mit Katzen und entlaufenen Hunden. Bürgermeister Stefan Karg sagt, der Bedarf für Tiere in Not sei groß. Nach seinen Worten geht es nun auch darum, in Ruhe zu besprechen, wie es weitergeht. Vor allem mit Blick auf Problemstellen bei wild lebenden Katzen. Das Tierheim war im vergangenen Jahr geschlossen worden. Grund dafür war nach Angaben aus Höchstadt der marode Zustand des Gebäudes.
1: Ein 15-jähriger Jugendlicher aus dem Raum Augsburg sitzt wegen Terrorverdachts in Untersuchungshaft. Laut Augsburger Allgemeiner wirft ihm die Münchner Generalstaatsanwaltschaft vor, einen Anschlag vorbereitet zu haben, unter anderem auf eine Synagoge. Nach Angaben der Ermittler soll er größere Mengen pyrotechnischer Gegenstände gelagert und bereits einen selbstgebauten Sprengsatz gezündet haben. Außerdem soll der Jugendliche mit der Terrororganisation Islamischer Staat sympathisiert haben. Ende Oktober des vergangenen Jahres soll es bei einer Explosion Verletzte gegeben haben, darunter den Jugendlichen selbst und eine weitere Person. Der Verteidiger weist den Vorwurf konkreter Anschlagspläne zurück.
2: In Nördlingen beginnt am Samstag wieder die Nördlinger Mess, das größte Volksfest in Nordschwaben. Los geht es mit dem Festumzug und dem traditionellen Fassanstich. Organisator Daniel Witzinger sagt, die Mess sei erneut mit vielen Höhepunkten gespickt und die Schausteller seien aus der ganzen Bundesrepublik angereist. Auf der Kaiserwiese warten Biergärten, ein Festzelt und ein buntes Programm auf die Besucher. Das Volksfest läuft bis zum 15. Juni. Erwartet werden in diesem Jahr wieder rund 400.000 Besucher.
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0: bis jetzt auch im TV. Wo? Das weiß ich nicht genau. Ich danke für die Aufmerksamkeit.
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1: Der Deutsche Gewerkschaftsbund fordert in der Debatte über die Rentenreform eine verpflichtende betriebliche Altersvorsorge für alle Beschäftigten. DGB-Chefin Jasmin Fahimi sagte, rund 20 Millionen Menschen in Deutschland hätten derzeit keine Betriebsrente, meist wegen fehlender Tarifbindung in ihren Betrieben. Nach den Vorstellungen des DGB soll die zusätzliche Absicherung über Tarifverträge organisiert werden. Die Arbeitgeber müssten diese Vorsorge mindestens teilweise mitfinanzieren. Fahimi kündigte an, konkrete Eckpunkte für das Modell noch bis Ende des Monats vorzulegen. Kritik an möglichen Mehrbelastungen wies sie mit dem Hinweis zurück, dass in vielen europäischen Ländern höhere verpflichtende Rentenbeiträge üblich seien. Die deutsche Landwirtschaft kann die Bevölkerung weiter nicht vollständig aus eigener Produktion versorgen. Nach dem neuen Situationsbericht des Deutschen Bauernverbandes lag der Selbstversorgungsgrad zuletzt je nach Berechnung nur zwischen 80% und 89%. Besonders stark auf Importe angewiesen ist Deutschland bei Obst und Gemüse. Dort liegen die Selbstversorgungsgrade nur bei 13% bzw. 37%. Überschüsse gibt es dagegen weiter bei Zuckerrüben, Kartoffeln und auch noch bei Weizen. Der Bauernverband sieht als Gründe für rückläufige Produktion unter anderem strenge Vorgaben, hohe Kosten und fehlende Planungssicherheit für Investitionen. In den USA treibt der Boom rund um künstliche Intelligenz Wirtschaft und Börsen weiter an. Große Technologiekonzerne wollen im laufenden Jahr zusammen mehrere hundert Milliarden Dollar, vor allem in Rechenzentren, Chips und weitere KI-Infrastruktur investieren. Nvidia gilt dabei weiter als einer der wichtigsten Profiteure und baut seine Rolle im Markt nach Einschätzung vieler Beobachter weiter aus. Berichten zufolge bereitet außerdem das KI-Unternehmen Anthropic einen möglichen Börsengang vor. Auch SpaceX plant demnach in Kürze den Gang an die Börse. Die US-Regierung setzt zugleich auf einen vergleichsweise innovationsfreundlichen Kurs mit freiwilligen Sicherheitsprüfungen für besonders leistungsfähige KI-Modelle. Der Generalsekretär des CDU-Wirtschaftsrats, Wolfgang Steiger, kritisiert die deutsche Reformdebatte als inhaltlich entgleist. In einer Kolumne schreibt er, das Bild der Kettensäge werde hierzulande zugleich als Hoffnung auf einen harten Reformkurs und als Warnung vor sozialem Kahlschlag benutzt. Dadurch werde vor allem über Symbole gestritten, statt über konkrete Reformideen zu sprechen. Steiger plädiert dafür, sich stärker an erfolgreichen Beispielen aus anderen europäischen Ländern zu orientieren. Genannt werden unter anderem Estland bei der Verwaltungsmodernisierung, Dänemark bei Infrastrukturprojekten und die Niederlande bei der Gründungskultur. Sein Fazit ist, Deutschland brauche keinen Kulturbruch, sondern pragmatische und wirksame Reformen. Bundeskanzler Friedrich Merz hat auf dem CDU-Landesparteitag in Mecklenburg-Vorpommern für mehr Zuversicht und Reformbereitschaft geworben. In einer längeren Rede entwarf er das Bild eines moderneren und leistungsfähigeren Deutschlands mit digitaleren Behörden, besserer Infrastruktur und mehr wirtschaftlicher Dynamik. Dabei sagte Merz auch den Satz: Wir schaffen das. Nach Berichten aus dem Saal löste diese Formulierung bei Teilen des Publikums hörbare Reaktionen aus. Merz verwies außerdem auf aus seiner Sicht positive Signale aus der ostdeutschen Wirtschaft. Andere Stimmen hatten zuletzt dagegen auf anhaltende Sorgen über Investitionen, Fachkräftemangel und die wirtschaftliche Entwicklung hingewiesen.
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2: Zur Mittagszeit ist es im Radio NWW-Land wechselnd bewölkt. Dazu wird es heute sommerlich warm. Am Nachmittag steigen die Temperaturen in der Region auf bis zu 27 Grad. Meist bleibt es zunächst trocken, doch zum Abend hin nehmen die Wolken zu und vereinzelt kann etwas leichter Regen dabei sein. In der Nacht zieht dann verbleitet Regen durch. Die Temperaturen sinken auf etwa 15 Grad. Der Wind ist meist nur schwach bis mäßig unterwegs, einzelne Böen können aber spürbar sein. Der Dienstag fällt danach deutlich kühler aus und bringt immer wieder Regen bei nur etwa 15 Grad. Auch am Mittwoch bleibt es eher wechselhaft und frisch. Der Donnerstag macht dann wieder Hoffnung auf freundlicheres Wetter mit mehr Sonne und Werten um 19 Grad.
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1: Der Deutsche Gewerkschaftsbund fordert in der Debatte über die Rentenreform eine verpflichtende betriebliche Altersvorsorge für alle Beschäftigten. DGB-Chefin Jasmin Fahimi sagte, rund 20 Millionen Menschen in Deutschland hätten derzeit keine Betriebsrente, meist wegen fehlender Tarifbindung in ihren Betrieben. Nach den Vorstellungen des DGB soll die zusätzliche Absicherung über Tarifverträge organisiert werden. Die Arbeitgeber müssten diese Vorsorge mindestens teilweise mitfinanzieren. Fahimi kündigte an, konkrete Eckpunkte für das Modell noch bis Ende des Monats vorzulegen. Kritik an möglichen Mehrbelastungen wies sie mit dem Hinweis zurück, dass in vielen europäischen Ländern höhere verpflichtende Rentenbeiträge üblich seien. Die deutsche Landwirtschaft kann die Bevölkerung weiter nicht vollständig aus eigener Produktion versorgen. Nach dem neuen Situationsbericht des Deutschen Bauernverbandes lag der Selbstversorgungsgrad zuletzt je nach Berechnung nur zwischen 80% und 89%. Besonders stark auf Importe angewiesen ist Deutschland bei Obst und Gemüse. Dort liegen die Selbstversorgungsgrade nur bei 13% bzw. 37%. Überschüsse gibt es dagegen weiter bei Zuckerrüben, Kartoffeln und auch noch bei Weizen. Der Bauernverband sieht als Gründe für rückläufige Produktion unter anderem strenge Vorgaben, hohe Kosten und fehlende Planungssicherheit für Investitionen. In den USA treibt der Boom rund um künstliche Intelligenz Wirtschaft und Börsen weiter an. Große Technologiekonzerne wollen im laufenden Jahr zusammen mehrere hundert Milliarden Dollar, vor allem in Rechenzentren, Chips und weitere KI-Infrastruktur investieren. Nvidia gilt dabei weiter als einer der wichtigsten Profiteure und baut seine Rolle im Markt nach Einschätzung vieler Beobachter weiter aus. Berichten zufolge bereitet außerdem das KI-Unternehmen Anthropic einen möglichen Börsengang vor. Auch SpaceX plant demnach in Kürze den Gang an die Börse. Die US-Regierung setzt zugleich auf einen vergleichsweise innovationsfreundlichen Kurs mit freiwilligen Sicherheitsprüfungen für besonders leistungsfähige KI-Modelle. Der Generalsekretär des CDU-Wirtschaftsrats, Wolfgang Steiger, kritisiert die deutsche Reformdebatte als inhaltlich entgleist. In einer Kolumne schreibt er, das Bild der Kettensäge werde hierzulande zugleich als Hoffnung auf einen harten Reformkurs und als Warnung vor sozialem Kahlschlag benutzt. Dadurch werde vor allem über Symbole gestritten, statt über konkrete Reformideen zu sprechen. Steiger plädiert dafür, sich stärker an erfolgreichen Beispielen aus anderen europäischen Ländern zu orientieren. Genannt werden unter anderem Estland bei der Verwaltungsmodernisierung, Dänemark bei Infrastrukturprojekten und die Niederlande bei der Gründungskultur. Sein Fazit ist, Deutschland brauche keinen Kulturbruch, sondern pragmatische und wirksame Reformen. Bundeskanzler Friedrich Merz hat auf dem CDU-Landesparteitag in Mecklenburg-Vorpommern für mehr Zuversicht und Reformbereitschaft geworben. In einer längeren Rede entwarf er das Bild eines moderneren und leistungsfähigeren Deutschlands mit digitaleren Behörden, besserer Infrastruktur und mehr wirtschaftlicher Dynamik. Dabei sagte Merz auch den Satz: Wir schaffen das. Nach Berichten aus dem Saal löste diese Formulierung bei Teilen des Publikums hörbare Reaktionen aus. Merz verwies außerdem auf aus seiner Sicht positive Signale aus der ostdeutschen Wirtschaft. Andere Stimmen hatten zuletzt dagegen auf anhaltende Sorgen über Investitionen, Fachkräftemangel und die wirtschaftliche Entwicklung hingewiesen.
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2: Am Nachmittag erwartet uns im Radio NWW-Land noch einmal ein sommerlich warmer Abschnitt mit bis zu 27 Grad. Dazu wechseln sich Sonne und Wolken ab und meist bleibt es zunächst trocken. Im weiteren Verlauf werden die Wolken aber dichter. Zum Abend hin ist dann vereinzelt leichter Regen möglich. In der Nacht zieht verbreitet Regen durch und die Temperaturen gehen auf rund 15 Grad zurück. Der Wind bleibt insgesamt eher schwach bis mäßig, kann in Böen aber etwas auffrischen. Der Dienstag bringt danach einen deutlichen Wetterwechsel mit nur noch etwa 15 Grad und zeitweiligem Regen. Auch am Mittwoch bleibt es unbeständig und frisch. Erst am Donnerstag wird es wieder freundlicher, trockener und mit bis zu 19 Grad auch etwas angenehmer.
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1: Der Deutsche Gewerkschaftsbund fordert in der Debatte über die Rentenreform eine verpflichtende betriebliche Altersvorsorge für alle Beschäftigten. DGB-Chefin Jasmin Fahimi sagte, rund 20 Millionen Menschen in Deutschland hätten derzeit keine Betriebsrente, meist wegen fehlender Tarifbindung in ihren Betrieben. Nach den Vorstellungen des DGB soll die zusätzliche Absicherung über Tarifverträge organisiert werden. Die Arbeitgeber müssten diese Vorsorge mindestens teilweise mitfinanzieren. Fahimi kündigte an, konkrete Eckpunkte für das Modell noch bis Ende des Monats vorzulegen. Kritik an möglichen Mehrbelastungen wies sie mit dem Hinweis zurück, dass in vielen europäischen Ländern höhere verpflichtende Rentenbeiträge üblich seien. Die deutsche Landwirtschaft kann die Bevölkerung weiter nicht vollständig aus eigener Produktion versorgen. Nach dem neuen Situationsbericht des Deutschen Bauernverbandes lag der Selbstversorgungsgrad zuletzt je nach Berechnung nur zwischen 80% und 89%. Besonders stark auf Importe angewiesen ist Deutschland bei Obst und Gemüse. Dort liegen die Selbstversorgungsgrade nur bei 13% bzw. 37%. Überschüsse gibt es dagegen weiter bei Zuckerrüben, Kartoffeln und auch noch bei Weizen. Der Bauernverband sieht als Gründe für rückläufige Produktion unter anderem strenge Vorgaben, hohe Kosten und fehlende Planungssicherheit für Investitionen. In den USA treibt der Boom rund um künstliche Intelligenz Wirtschaft und Börsen weiter an. Große Technologiekonzerne wollen im laufenden Jahr zusammen mehrere hundert Milliarden Dollar, vor allem in Rechenzentren, Chips und weitere KI-Infrastruktur investieren. Nvidia gilt dabei weiter als einer der wichtigsten Profiteure und baut seine Rolle im Markt nach Einschätzung vieler Beobachter weiter aus. Berichten zufolge bereitet außerdem das KI-Unternehmen Anthropic einen möglichen Börsengang vor. Auch SpaceX plant demnach in Kürze den Gang an die Börse. Die US-Regierung setzt zugleich auf einen vergleichsweise innovationsfreundlichen Kurs mit freiwilligen Sicherheitsprüfungen für besonders leistungsfähige KI-Modelle. Der Generalsekretär des CDU-Wirtschaftsrats, Wolfgang Steiger, kritisiert die deutsche Reformdebatte als inhaltlich entgleist. In einer Kolumne schreibt er, das Bild der Kettensäge werde hierzulande zugleich als Hoffnung auf einen harten Reformkurs und als Warnung vor sozialem Kahlschlag benutzt. Dadurch werde vor allem über Symbole gestritten, statt über konkrete Reformideen zu sprechen. Steiger plädiert dafür, sich stärker an erfolgreichen Beispielen aus anderen europäischen Ländern zu orientieren. Genannt werden unter anderem Estland bei der Verwaltungsmodernisierung, Dänemark bei Infrastrukturprojekten und die Niederlande bei der Gründungskultur. Sein Fazit ist, Deutschland brauche keinen Kulturbruch, sondern pragmatische und wirksame Reformen. Bundeskanzler Friedrich Merz hat auf dem CDU-Landesparteitag in Mecklenburg-Vorpommern für mehr Zuversicht und Reformbereitschaft geworben. In einer längeren Rede entwarf er das Bild eines moderneren und leistungsfähigeren Deutschlands mit digitaleren Behörden, besserer Infrastruktur und mehr wirtschaftlicher Dynamik. Dabei sagte Merz auch den Satz: Wir schaffen das. Nach Berichten aus dem Saal löste diese Formulierung bei Teilen des Publikums hörbare Reaktionen aus. Merz verwies außerdem auf, aus seiner Sicht, positive Signale aus der ostdeutschen Wirtschaft. Andere Stimmen hatten zuletzt dagegen auf anhaltende Sorgen über Investitionen, Fachkräftemangel und die wirtschaftliche Entwicklung hingewiesen.
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2: Am Nachmittag erwartet uns im Radio NWW-Land noch einmal ein sommerlich warmer Abschnitt mit bis zu 27 Grad. Dazu wechseln sich Sonne und Wolken ab und meist bleibt es zunächst trocken. Im weiteren Verlauf werden die Wolken aber dichter. Zum Abend hin ist dann vereinzelt leichter Regen möglich. In der Nacht zieht verbreitet Regen durch und die Temperaturen gehen auf rund 15 Grad zurück. Der Wind bleibt insgesamt eher schwach bis mäßig, kann in Böen aber etwas auffrischen. Der Dienstag bringt danach einen deutlichen Wetterwechsel mit nur noch etwa 15 Grad und zeitweiligem Regen. Auch am Mittwoch bleibt es unbeständig und frisch. Erst am Donnerstag wird es wieder freundlicher, trockener und mit bis zu 19 Grad auch etwas angenehmer.
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1: Der Kriminalpolizei Augsburg ist bei einer groß angelegten Razzia ein Schlag gegen die regionale Rauschgiftszene gelungen. Am Dienstagmorgen wurden zeitgleich 14 Wohnungen und Häuser in und um Augsburg durchsucht. Dabei nahmen die Ermittler 9 Tatverdächtige im Alter zwischen 16 und 37 Jahren fest. Sichergestellt wurden unter anderem Kokain, mehrere tausend Euro Bargeld, zahlreiche Handys und in einer Wohnung auch auffallend viel Schmuck. Das Rauschgiftkommissariat hatte über mehrere Monate wegen des Verdachts auf Verstöße gegen das Betäubungsmittelgesetz ermittelt. Die weiteren Ermittlungen laufen.
2: Das Tierheim in Höchstadt steht vor einem Neustart. Ab dem 1. Juli soll der Betrieb wieder aufgenommen werden, zunächst aber nur mit Katzen und entlaufenen Hunden. Bürgermeister Stefan Karg sagt, der Bedarf für Tiere in Not sei groß. Nach seinen Worten geht es nun auch darum, in Ruhe zu besprechen, wie es weitergeht. Vor allem mit Blick auf Problemstellen bei wild lebenden Katzen. Das Tierheim war im vergangenen Jahr geschlossen worden. Grund dafür war nach Angaben aus Höchstadt der marode Zustand des Gebäudes.
3: Bei einem schweren Unfall auf der B17 zwischen Königsbrunn und Augsburg ist ein 5-jähriges Mädchen ums Leben gekommen. Nach Angaben der Polizei kam das Auto der 39-jährigen Mutter am frühen Nachmittag zwischen Königsbrunn Nord und Augsburg-Inningen aus noch ungeklärter Ursache von der Straße ab. Der Wagen überschlug sich. Das Kind starb noch an der Unfallstelle an seinen schweren Verletzungen. Die Mutter wurde schwer verletzt in ein Krankenhaus gebracht. Ein Gutachter soll nun klären, wie es zu dem Unfall kommen konnte. Die B17 war zeitweise über Stunden gesperrt.
1: Ein 15-jähriger Jugendlicher aus dem Raum Augsburg sitzt wegen Terrorverdachts in Untersuchungshaft. Laut Augsburger Allgemeiner wirft ihm die Münchner Generalstaatsanwaltschaft vor, einen Anschlag vorbereitet zu haben, unter anderem auf eine Synagoge. Nach Angaben der Ermittler soll er größere Mengen pyrotechnischer Gegenstände gelagert und bereits einen selbstgebauten Sprengsatz gezündet haben. Außerdem soll der Jugendliche mit der Terrororganisation Islamischer Staat sympathisiert haben. Ende Oktober des vergangenen Jahres soll es bei einer Explosion Verletzte gegeben haben, darunter den Jugendlichen selbst und eine weitere Person. Der Verteidiger weist den Vorwurf konkreter Anschlagspläne zurück.
4: In Nördlingen beginnt am Samstag wieder die Nördlinger Mess, das größte Volksfest in Nordschwaben. Los geht es mit dem Festumzug und dem traditionellen Fassanstich. Organisator Daniel Witzinger sagt, die Mess sei erneut mit vielen Höhepunkten gespickt und die Schausteller seien aus der ganzen Bundesrepublik angereist. Auf der Kaiserwiese warten Biergärten, ein Festzelt und ein buntes Programm auf die Besucher. Das Volksfest läuft bis zum 15. Juni. Erwartet werden in diesem Jahr wieder rund 400.000 Besucher.
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1: Der Deutsche Gewerkschaftsbund fordert in der Debatte über die Rentenreform eine verpflichtende betriebliche Altersvorsorge für alle Beschäftigten. DGB-Chefin Jasmin Fahimi sagte, rund 20 Millionen Menschen in Deutschland hätten derzeit keine Betriebsrente, meist wegen fehlender Tarifbindung in ihren Betrieben. Nach den Vorstellungen des DGB soll die zusätzliche Absicherung über Tarifverträge organisiert werden. Die Arbeitgeber müssten diese Vorsorge mindestens teilweise mitfinanzieren. Fahimi kündigte an, konkrete Eckpunkte für das Modell noch bis Ende des Monats vorzulegen. Kritik an möglichen Mehrbelastungen wies sie mit dem Hinweis zurück, dass in vielen europäischen Ländern höhere verpflichtende Rentenbeiträge üblich seien. Die deutsche Landwirtschaft kann die Bevölkerung weiter nicht vollständig aus eigener Produktion versorgen. Nach dem neuen Situationsbericht des Deutschen Bauernverbandes lag der Selbstversorgungsgrad zuletzt je nach Berechnung nur zwischen 80% und 89%. Besonders stark auf Importe angewiesen ist Deutschland bei Obst und Gemüse. Dort liegen die Selbstversorgungsgrade nur bei 13% bzw. 37%. Überschüsse gibt es dagegen weiter bei Zuckerrüben, Kartoffeln und auch noch bei Weizen. Der Bauernverband sieht als Gründe für rückläufige Produktion unter anderem strenge Vorgaben, hohe Kosten und fehlende Planungssicherheit für Investitionen. In den USA treibt der Boom rund um künstliche Intelligenz Wirtschaft und Börsen weiter an. Große Technologiekonzerne wollen im laufenden Jahr zusammen mehrere hundert Milliarden Dollar, vor allem in Rechenzentren, Chips und weitere KI-Infrastruktur investieren. Nvidia gilt dabei weiter als einer der wichtigsten Profiteure und baut seine Rolle im Markt nach Einschätzung vieler Beobachter weiter aus. Berichten zufolge bereitet außerdem das KI-Unternehmen Anthropic einen möglichen Börsengang vor. Auch SpaceX plant demnach in Kürze den Gang an die Börse. Die US-Regierung setzt zugleich auf einen vergleichsweise innovationsfreundlichen Kurs mit freiwilligen Sicherheitsprüfungen für besonders leistungsfähige KI-Modelle. Der Generalsekretär des CDU-Wirtschaftsrats, Wolfgang Steiger, kritisiert die deutsche Reformdebatte als inhaltlich entgleist. In einer Kolumne schreibt er, das Bild der Kettensäge werde hierzulande zugleich als Hoffnung auf einen harten Reformkurs und als Warnung vor sozialem Kahlschlag benutzt. Dadurch werde vor allem über Symbole gestritten, statt über konkrete Reformideen zu sprechen. Steiger plädiert dafür, sich stärker an erfolgreichen Beispielen aus anderen europäischen Ländern zu orientieren. Genannt werden unter anderem Estland bei der Verwaltungsmodernisierung, Dänemark bei Infrastrukturprojekten und die Niederlande bei der Gründungskultur. Sein Fazit ist, Deutschland brauche keinen Kulturbruch, sondern pragmatische und wirksame Reformen. Bundeskanzler Friedrich Merz hat auf dem CDU-Landesparteitag in Mecklenburg-Vorpommern für mehr Zuversicht und Reformbereitschaft geworben. In einer längeren Rede entwarf er das Bild eines moderneren und leistungsfähigeren Deutschlands mit digitaleren Behörden, besserer Infrastruktur und mehr wirtschaftlicher Dynamik. Dabei sagte Merz auch den Satz: Wir schaffen das. Nach Berichten aus dem Saal löste diese Formulierung bei Teilen des Publikums hörbare Reaktionen aus. Merz verwies außerdem auf, aus seiner Sicht, positive Signale aus der ostdeutschen Wirtschaft. Andere Stimmen hatten zuletzt dagegen auf anhaltende Sorgen über Investitionen, Fachkräftemangel und die wirtschaftliche Entwicklung hingewiesen.
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2: Im Laufe des Nachmittags bleibt es im Radio NWW-Land noch warm mit Spitzen um 27 Grad. Sonne und Wolken wechseln sich dabei ab, bevor es zum Abend hin deutlich dichter bewölkt wird. Später ist vereinzelt leichter Regen möglich. In der Nacht zieht dann verbreitet Regen durch und die Temperaturen sinken auf etwa 15 Grad. Der Wind weht meist nur schwach bis mäßig, einzelne Böen können aber spürbar auffrischen. Der Dienstag bringt danach eine ganz andere Wetterlage mit deutlich kühleren rund 15 Grad und immer wieder leichtem Regen. Am Mittwoch geht es ähnlich weiter. Erst am Donnerstag wird es wieder freundlicher, trockener und etwas milder, mit Höchstwerten um 19 Grad.
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1: Der Deutsche Gewerkschaftsbund fordert in der Debatte über die Rentenreform eine verpflichtende betriebliche Altersvorsorge für alle Beschäftigten. DGB-Chefin Jasmin Fahimi sagte, rund 20 Millionen Menschen in Deutschland hätten derzeit keine Betriebsrente, meist wegen fehlender Tarifbindung in ihren Betrieben. Nach den Vorstellungen des DGB soll die zusätzliche Absicherung über Tarifverträge organisiert werden. Die Arbeitgeber müssten diese Vorsorge mindestens teilweise mitfinanzieren. Fahimi kündigte an, konkrete Eckpunkte für das Modell noch bis Ende des Monats vorzulegen. Kritik an möglichen Mehrbelastungen wies sie mit dem Hinweis zurück, dass in vielen europäischen Ländern höhere verpflichtende Rentenbeiträge üblich seien. Die deutsche Landwirtschaft kann die Bevölkerung weiter nicht vollständig aus eigener Produktion versorgen. Nach dem neuen Situationsbericht des Deutschen Bauernverbandes lag der Selbstversorgungsgrad zuletzt je nach Berechnung nur zwischen 80% und 89%. Besonders stark auf Importe angewiesen ist Deutschland bei Obst und Gemüse. Dort liegen die Selbstversorgungsgrade nur bei 13% bzw. 37%. Überschüsse gibt es dagegen weiter bei Zuckerrüben, Kartoffeln und auch noch bei Weizen. Der Bauernverband sieht als Gründe für rückläufige Produktion unter anderem strenge Vorgaben, hohe Kosten und fehlende Planungssicherheit für Investitionen. In den USA treibt der Boom rund um künstliche Intelligenz Wirtschaft und Börsen weiter an. Große Technologiekonzerne wollen im laufenden Jahr zusammen mehrere hundert Milliarden Dollar, vor allem in Rechenzentren, Chips und weitere KI-Infrastruktur investieren. Nvidia gilt dabei weiter als einer der wichtigsten Profiteure und baut seine Rolle im Markt nach Einschätzung vieler Beobachter weiter aus. Berichten zufolge bereitet außerdem das KI-Unternehmen Anthropic einen möglichen Börsengang vor. Auch SpaceX plant demnach in Kürze den Gang an die Börse. Die US-Regierung setzt zugleich auf einen vergleichsweise innovationsfreundlichen Kurs mit freiwilligen Sicherheitsprüfungen für besonders leistungsfähige KI-Modelle. Der Generalsekretär des CDU-Wirtschaftsrats, Wolfgang Steiger, kritisiert die deutsche Reformdebatte als inhaltlich entgleist. In einer Kolumne schreibt er, das Bild der Kettensäge werde hierzulande zugleich als Hoffnung auf einen harten Reformkurs und als Warnung vor sozialem Kahlschlag benutzt. Dadurch werde vor allem über Symbole gestritten, statt über konkrete Reformideen zu sprechen. Steiger plädiert dafür, sich stärker an erfolgreichen Beispielen aus anderen europäischen Ländern zu orientieren. Genannt werden unter anderem Estland bei der Verwaltungsmodernisierung, Dänemark bei Infrastrukturprojekten und die Niederlande bei der Gründungskultur. Sein Fazit ist, Deutschland brauche keinen Kulturbruch, sondern pragmatische und wirksame Reformen. Bundeskanzler Friedrich Merz hat auf dem CDU-Landesparteitag in Mecklenburg-Vorpommern für mehr Zuversicht und Reformbereitschaft geworben. In einer längeren Rede entwarf er das Bild eines moderneren und leistungsfähigeren Deutschlands mit digitaleren Behörden, besserer Infrastruktur und mehr wirtschaftlicher Dynamik. Dabei sagte Merz auch den Satz: Wir schaffen das. Nach Berichten aus dem Saal löste diese Formulierung bei Teilen des Publikums hörbare Reaktionen aus. Merz verwies außerdem auf aus seiner Sicht positive Signale aus der ostdeutschen Wirtschaft. Andere Stimmen hatten zuletzt dagegen auf anhaltende Sorgen über Investitionen, Fachkräftemangel und die wirtschaftliche Entwicklung hingewiesen.
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2: Im Laufe des Nachmittags bleibt es im Radio NWW-Land noch warm mit Spitzen um 27 Grad. Sonne und Wolken wechseln sich dabei ab, bevor es zum Abend hin deutlich dichter bewölkt wird. Später ist vereinzelt leichter Regen möglich. In der Nacht zieht dann verbreitet Regen durch und die Temperaturen sinken auf etwa 15 Grad. Der Wind weht meist nur schwach bis mäßig, einzelne Böen können aber spürbar auffrischen. Der Dienstag bringt danach eine ganz andere Wetterlage mit deutlich kühleren rund 15 Grad und immer wieder leichtem Regen. Am Mittwoch geht es ähnlich weiter. Erst am Donnerstag wird es wieder freundlicher, trockener und etwas milder, mit Höchstwerten um 19 Grad.
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1: Der Deutsche Gewerkschaftsbund fordert in der Debatte über die Rentenreform eine verpflichtende betriebliche Altersvorsorge für alle Beschäftigten. DGB-Chefin Jasmin Fahimi sagte, rund 20 Millionen Menschen in Deutschland hätten derzeit keine Betriebsrente, meist wegen fehlender Tarifbindung in ihren Betrieben. Nach den Vorstellungen des DGB soll die zusätzliche Absicherung über Tarifverträge organisiert werden. Die Arbeitgeber müssten diese Vorsorge mindestens teilweise mitfinanzieren. Fahimi kündigte an, konkrete Eckpunkte für das Modell noch bis Ende des Monats vorzulegen. Kritik an möglichen Mehrbelastungen wies sie mit dem Hinweis zurück, dass in vielen europäischen Ländern höhere verpflichtende Rentenbeiträge üblich seien. Die deutsche Landwirtschaft kann die Bevölkerung weiter nicht vollständig aus eigener Produktion versorgen. Nach dem neuen Situationsbericht des Deutschen Bauernverbandes lag der Selbstversorgungsgrad zuletzt je nach Berechnung nur zwischen 80% und 89%. Besonders stark auf Importe angewiesen ist Deutschland bei Obst und Gemüse. Dort liegen die Selbstversorgungsgrade nur bei 13% bzw. 37%. Überschüsse gibt es dagegen weiter bei Zuckerrüben, Kartoffeln und auch noch bei Weizen. Der Bauernverband sieht als Gründe für rückläufige Produktion unter anderem strenge Vorgaben, hohe Kosten und fehlende Planungssicherheit für Investitionen. In den USA treibt der Boom rund um künstliche Intelligenz Wirtschaft und Börsen weiter an. Große Technologiekonzerne wollen im laufenden Jahr zusammen mehrere hundert Milliarden Dollar, vor allem in Rechenzentren, Chips und weitere KI-Infrastruktur investieren. Nvidia gilt dabei weiter als einer der wichtigsten Profiteure und baut seine Rolle im Markt nach Einschätzung vieler Beobachter weiter aus. Berichten zufolge bereitet außerdem das KI-Unternehmen Anthropic einen möglichen Börsengang vor. Auch SpaceX plant demnach in Kürze den Gang an die Börse. Die US-Regierung setzt zugleich auf einen vergleichsweise innovationsfreundlichen Kurs mit freiwilligen Sicherheitsprüfungen für besonders leistungsfähige KI-Modelle. Der Generalsekretär des CDU-Wirtschaftsrats, Wolfgang Steiger, kritisiert die deutsche Reformdebatte als inhaltlich entgleist. In einer Kolumne schreibt er, das Bild der Kettensäge werde hierzulande zugleich als Hoffnung auf einen harten Reformkurs und als Warnung vor sozialem Kahlschlag benutzt. Dadurch werde vor allem über Symbole gestritten, statt über konkrete Reformideen zu sprechen. Steiger plädiert dafür, sich stärker an erfolgreichen Beispielen aus anderen europäischen Ländern zu orientieren. Genannt werden unter anderem Estland bei der Verwaltungsmodernisierung, Dänemark bei Infrastrukturprojekten und die Niederlande bei der Gründungskultur. Sein Fazit ist, Deutschland brauche keinen Kulturbruch, sondern pragmatische und wirksame Reformen. Bundeskanzler Friedrich Merz hat auf dem CDU-Landesparteitag in Mecklenburg-Vorpommern für mehr Zuversicht und Reformbereitschaft geworben. In einer längeren Rede entwarf er das Bild eines moderneren und leistungsfähigeren Deutschlands mit digitaleren Behörden, besserer Infrastruktur und mehr wirtschaftlicher Dynamik. Dabei sagte Merz auch den Satz: Wir schaffen das. Nach Berichten aus dem Saal löste diese Formulierung bei Teilen des Publikums hörbare Reaktionen aus. Merz verwies außerdem auf, aus seiner Sicht, positive Signale aus der ostdeutschen Wirtschaft. Andere Stimmen hatten zuletzt dagegen auf anhaltende Sorgen über Investitionen, Fachkräftemangel und die wirtschaftliche Entwicklung hingewiesen.
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2: Heute Abend ziehen im Radio NWW-Land immer mehr Wolken auf. Zunächst bleibt es meist noch trocken, später ist aber vereinzelt leichter Regen möglich. In der Nacht folgt dann verbreitet Regen, dazu kühlt es auf etwa 15 Grad ab. Der Wind bleibt meist schwach bis mäßig, einzelne Böen können aber etwas auffrischen. Morgen startet zunächst freundlicher, mit mehr Sonne als Wolken und frischen 12 Grad. Bis zum Mittag und Nachmittag wird es dann noch einmal sommerlich warm mit bis zu 27 Grad. Zum Abend hin werden die Wolken erneut dichter. Der Dienstag bringt anschließend deutlich kühlere Luft und immer wieder Regen bei nur rund 15 Grad. Auch am Mittwoch bleibt es eher unbeständig. Erst am Donnerstag zeigt sich wieder freundlicheres Wetter mit mehr Sonne und Werten um 19 Grad.
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1: Genau so ist das am heutigen Montag. Die neue Woche ist angebrochen und der da hinten, der lässt schon kräftig lösen. Deshalb sage ich jetzt einmal ein herzliches Hallo.

Wunderschön gemacht, Three Days Whiskey sind das. Die haben dann auch gleich den musikalischen Einstieg gemacht. Ging schnell, gell? Plötzlich war einfach drin und so soll das sein. Ich hoffe natürlich, du bist gut in den heutigen Montag eingestiegen. Mich haben so ein paar Themen begleitet. Bonnie Tyler ist 75 Jahre alt geworden, hat Geburtstag, gratuliere ganz herzlich. Habe aber gehört, dass sie gesundheitlich im Moment nicht so auf der Höhe ist. Hoffen wir, dass sie schnell wieder ganz gesund wird. Dann ist ja die Fußball-Weltmeisterschaft, das ist doch auch irgendetwas, die werden heute wieder auf dem Rasen rumrennen und den Ball nachrennen. 22 Leute rennen einen Ball nach. Ich habe immer gesagt, gebt doch den 22 Bälle, dann streiten sie sich wenigstens nicht. Ach, und da war noch was mit den Vampiren, die haben heute Feiertag, weil heute ist Weltblutspendetag. Ach, was da alles zusammenkommt, gell? Musik und Information ist angesagt in den nächsten 2 Stunden. Und ein Dankeschön geht an die Nachrichten- und Wetterredaktion.

0: Wow, das ist wieder einmal ein Einstieg für den heutigen Montagabend, nicht? Das ist natürlich zweimal der Buchstaben A steht im Zentrum. Aerosmith habe ich gerade gespielt. Und zuvor Musik von AC/DC.
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0: So, wir reden heute in der ersten Stunde über den Feuerlöscher und das hat seine Gründe.
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0: Genau, das solltest du am heutigen Montag unbedingt machen, dann kommst du gut in die Woche rein. Ich garantiere es dir, zur vollen Stunde gibt's Nachrichten, Wetter. Gut informiert in diesem Montagabend.
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0: Ja, wir wollen natürlich, dass du ganz schnell bei uns bist, gell? Ich bin für dich da, egal ob du jetzt deinen Feierabend genießen kannst, ein kühles Bier trinkst oder einen heißen Kaffee, wie auch immer. Wenn du bei der Arbeit bist, wenn du im Auto bist, fahr vorsichtig und komm vor allem gut ins Ziel. Und übrigens, der Donnerstag kommt bestimmt.
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0: Ja, du hast im Hintergrund Geräusche, gell? Es ist gerade meine Frau reingekommen, sie bringt das Dessert oder den Lachtisch. Ich schmatze schon, sage ich dir. Aber ich habe was ganz anderes für dich, nämlich das hier. Radio.

Es gibt immer wieder Überraschungen. Mark Storage, das ist der Sänger von Krokus, der Schweizer Band Krokus, die ich auch schon ab und zu mal gespielt habe, hat zusammen mit Vic Verge, der ist auch kein unbeschriebenes Blatt mehr in der Schweiz, was die Musik anbetrifft, ein Album rausgegeben. Und das, was da drauf ist, das darf man auch laut aufdrehen.

0: Einen wunderschönen gemacht, nicht? Ambrosia sind das. Ja, ich habe ja ein ganz großes Ohr, das mir immer zuhört. Das ist mein persönlicher Musikcoach, der mir dann zuweilen sagt, ob es gut oder ob es nicht gut ist oder was ich noch besser machen kann. Und ich bin froh, dass er da ist, weil er macht mir auch immer Mut, mal neue Sachen zu spielen. Dankeschön, sage ich an dieser Stelle. So, und du bist auch da und das ist eine gute Idee.
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0: Ja, lass dich ganz einfach in die neue Woche reintragen. Ah ja, genau, das hier habe ich heute auch.
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0: Wir gucken wieder einmal über die Landesgrenze hinaus, musikalisch in die CH oder andersrum gesagt in die Schweiz. Radio NWW. Das ist CH-Musik mit Screamer, die Freunde sind immer Drummer.

0: Auf eine solche Idee muss man erstmal kommen, was den Text anbetrifft, ja? Er ist ja Sänger, hat eine schöne Stimme, es nützt ihm aber bei der angebeteten Frau nichts, weil sie liebt Männer, die am Schlagzeug sind und deshalb die nie Freunde sie immer so immer. Ja, das haben sie ihm gespielt und sehr Musik gibt es natürlich immer an dieser Stelle und jetzt kehren wir zurück in deine Heimat. Und hier gibt's was dann? Ja, du hast richtig geraten, Regionales für dich.
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2: Der Kriminalpolizei Augsburg ist bei einer groß angelegten Razzia ein Schlag gegen die regionale Rauschgiftszene gelungen. Am Dienstagmorgen wurden zeitgleich 14 Wohnungen und Häuser in und um Augsburg durchsucht. Dabei nahmen die Ermittler 9 Tatverdächtige im Alter zwischen 16 und 37 Jahren fest. Sichergestellt wurden unter anderem Kokain, mehrere tausend Euro Bargeld, zahlreiche Handys und in einer Wohnung auch auffallend viel Schmuck. Das Rauschgiftkommissariat hatte über mehrere Monate wegen des Verdachts auf Verstöße gegen das Betäubungsmittelgesetz ermittelt. Die weiteren Ermittlungen laufen.
3: Das Tierheim in Höchstadt steht vor einem Neustart. Ab dem 1. Juli soll der Betrieb wieder aufgenommen werden, zunächst aber nur mit Katzen und entlaufenen Hunden. Bürgermeister Stefan Karg sagt, der Bedarf für Tiere in Not sei groß. Nach seinen Worten geht es nun auch darum, in Ruhe zu besprechen, wie es weitergeht. Vor allem mit Blick auf Problemstellen bei wild lebenden Katzen. Das Tierheim war im vergangenen Jahr geschlossen worden. Grund dafür war nach Angaben aus Höchstadt der marode Zustand des Gebäudes. Bei einem schweren Unfall auf der B17 zwischen Königsbrunn und Augsburg ist ein 5-jähriges Mädchen ums Leben gekommen. Nach Angaben der Polizei kam das Auto der 39-jährigen Mutter am frühen Nachmittag zwischen Königsbrunn Nord und Augsburg-Inningen aus noch ungeklärter Ursache von der Straße ab. Der Wagen überschlug sich. Das Kind starb noch an der Unfallstelle an seinen schweren Verletzungen. Die Mutter wurde schwer verletzt in ein Krankenhaus gebracht. Ein Gutachter soll nun klären, wie es zu dem Unfall kommen konnte. Die B17 war zeitweise über Stunden gesperrt. Ein 15-jähriger Jugendlicher aus dem Raum Augsburg sitzt wegen Terrorverdachts in Untersuchungshaft. Laut Augsburger Allgemeiner wirft ihm die Münchner Generalstaatsanwaltschaft vor, einen Anschlag vorbereitet zu haben, unter anderem auf eine Synagoge. Nach Angaben der Ermittler soll er größere Mengen pyrotechnischer Gegenstände gelagert und bereits einen selbstgebauten Sprengsatz gezündet haben. Außerdem soll der Jugendliche mit der Terrororganisation Islamischer Staat sympathisiert haben. Ende Oktober des vergangenen Jahres soll es bei einer Explosion Verletzte gegeben haben, darunter den Jugendlichen selbst und eine weitere Person. Der Verteidiger weist den Vorwurf konkreter Anschlagspläne zurück. In Nördlingen beginnt am Samstag wieder die Nördlinger Mess, das größte Volksfest in Nordschwaben. Los geht es mit dem Festumzug und dem traditionellen Fassanstich. Organisator Daniel Witzinger sagt, die Mess sei erneut mit vielen Höhepunkten gespickt und die Schausteller seien aus der ganzen Bundesrepublik angereist. Auf der Kaiserwiese warten Biergärten, ein Festzelt und ein buntes Programm auf die Besucher. Das Volksfest läuft bis zum 15. Juni. Erwartet werden in diesem Jahr wieder rund 400.000 Besucher.
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0: The Kings sind das, diese schöne Musik machen hier bei Radio NWW. Es freut mich natürlich, wenn du dabei bist und die zwei Stunden mit uns zusammen verbringst. Die Zeit ist ja auch schon wieder vorgeschritten, aber dazu dann später mehr. Was haben wir dann jetzt genau? Es geht um den Feuerlöscher. Der kann lebensrettend sein, aber ist nicht unbedingt in allen Haushaltungen vorhanden mit ihm.
1: Eine Pfanne mit Öl steht auf dem Herd und plötzlich fängt das Fett Feuer. Ein Albtraum, der schnell gefährlich werden kann. In solchen Momenten bieten Feuerlöscher eine erste Verteidigungslinie gegen umgreifende Brände. Trotzdem sind sie in vielen Haushalten nicht vorhanden. Mein Kollege Matthias Pillasch erklärt uns im folgenden Beitrag, warum Feuerlöscher zu Hause so wichtig sind und worauf man bei ihrer Auswahl und Platzierung achten sollte.
2: Feuerlöscher sind ein oft unterschätztes Hilfsmittel im Haushalt. Obwohl sie keine gesetzliche Pflicht sind, können sie im Ernstfall Leben retten. Frau Dr. Susanne Wölk von der Aktion Das sichere Haus erklärt uns, warum jeder Haushalt einen Feuerlöscher haben sollte.
3: Feuerlöscher sind entscheidend, um Brände in der Entstehungsphase zu bekämpfen und dann auch größeren Schaden zu verhindern. Und deswegen sind Feuerlöscher eine wichtige Ergänzung zu den gesetzlich vorgeschriebenen Rauchmeldern. Denn aus einem winzigen Brand kann sehr schnell ein kompletter Hausbrand werden.
2: Feuerlöscher sollten immer gut zugänglich sein und vor allem an Orten platziert werden, die ein erhöhtes Brandrisiko haben.
3: In der Küche sollte eigentlich ein Fettbrandlöscher zum festen Inventar gehören, zu erkennen an dem Buchstaben F. Dann kann man sich in den Flur einen größeren Schaumlöscher hinstellen. Und auch im Keller und in Garagen, wo ja oft leicht entzündliche Materialien lagern.
2: Hände weg von Billigprodukten, denn die stoßen oft das Löschmittel nicht weit genug aus. Stattdessen sollte man beim Kauf auf ein paar Qualitätsmerkmale achten.
3: Das Feuerwehrrot, das knallige Rot, sticht einem ja schon beim Einkauf ins Auge. Das ist die sogenannte RAL 3000 Nummer. Und wenn dann auf dem Feuerlöscher auch noch das Kennzeichen DIN EN3 und das CE-Zeichen zu sehen sind, dann ist man schon ziemlich auf der sicheren Seite.
2: Feuerlöscher sollten mindestens alle 2 Jahre von einem Fachbetrieb gewartet werden, um ihre Löschleistung im Ernstfall sicherzustellen. Und es gibt weitere Maßnahmen zur Brandvorsorge und für ein sicheres Zuhause.
3: Zum einen kann man dafür sorgen, dass elektrische Geräte und Leitungen regelmäßig überprüft werden. Zum anderen ist es auch sinnvoll, Fluchtwege, zum Beispiel Treppen oder Flure, stets freizuhalten. Und man sollte auch einen Notfallplan haben, der allen Haushaltsmitgliedern bekannt ist.
1: Bleibt sicher und gut informiert. Mehr Informationen, Videos und Tipps zum Thema Feuerlöscher sowie zu vielen weiteren Themen rund um Sicherheit in Heim und Freizeit findet ihr auf der Website www.dassicherehaus.de.
0: So, und dann habe ich irgendetwas gesagt von vorgeschrittener Zeit. Das kommt jetzt, denn wenn du gerade beim Abendbrot bist, dann wünsche ich dir selbstverständlich guten Appetit. Das mache ich auch am heutigen Montag, gell, zum Start der neuen Woche. Und es gibt Menschen, die sind mit dem Auto unterwegs, du fährst nach Hause. Fahr vorsichtig und komm vor allem gut ins Ziel. Und die Zahlreichen, die jetzt bei der Arbeit sind. Ich lade dich ein zur musikalischen Kaffeepause, ein bisschen zurücklehnen, Musik genießen, zum Beispiel Musik mit Tom Petty. Ganz laut aufdrehen, schön, dass du da bist und danke fürs Zuschalten.

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1: Der Deutsche Gewerkschaftsbund fordert in der Debatte über die Rentenreform eine verpflichtende betriebliche Altersvorsorge für alle Beschäftigten. DGB-Chefin Jasmin Fahimi sagte, rund 20 Millionen Menschen in Deutschland hätten derzeit keine Betriebsrente, meist wegen fehlender Tarifbindung in ihren Betrieben. Nach den Vorstellungen des DGB soll die zusätzliche Absicherung über Tarifverträge organisiert werden. Die Arbeitgeber müssten diese Vorsorge mindestens teilweise mitfinanzieren. Fahimi kündigte an, konkrete Eckpunkte für das Modell noch bis Ende des Monats vorzulegen. Kritik an möglichen Mehrbelastungen wies sie mit dem Hinweis zurück, dass in vielen europäischen Ländern höhere verpflichtende Rentenbeiträge üblich seien. Die deutsche Landwirtschaft kann die Bevölkerung weiter nicht vollständig aus eigener Produktion versorgen. Nach dem neuen Situationsbericht des Deutschen Bauernverbandes lag der Selbstversorgungsgrad zuletzt je nach Berechnung nur zwischen 80% und 89%. Besonders stark auf Importe angewiesen ist Deutschland bei Obst und Gemüse. Dort liegen die Selbstversorgungsgrade nur bei 13% bzw. 37%. Überschüsse gibt es dagegen weiter bei Zuckerrüben, Kartoffeln und auch noch bei Weizen. Der Bauernverband sieht als Gründe für rückläufige Produktion unter anderem strenge Vorgaben, hohe Kosten und fehlende Planungssicherheit für Investitionen. In den USA treibt der Boom rund um künstliche Intelligenz Wirtschaft und Börsen weiter an. Große Technologiekonzerne wollen im laufenden Jahr zusammen mehrere hundert Milliarden Dollar, vor allem in Rechenzentren, Chips und weitere KI-Infrastruktur investieren. Nvidia gilt dabei weiter als einer der wichtigsten Profiteure und baut seine Rolle im Markt nach Einschätzung vieler Beobachter weiter aus. Berichten zufolge bereitet außerdem das KI-Unternehmen Anthropic einen möglichen Börsengang vor. Auch SpaceX plant demnach in Kürze den Gang an die Börse. Die US-Regierung setzt zugleich auf einen vergleichsweise innovationsfreundlichen Kurs mit freiwilligen Sicherheitsprüfungen für besonders leistungsfähige KI-Modelle. Der Generalsekretär des CDU-Wirtschaftsrats, Wolfgang Steiger, kritisiert die deutsche Reformdebatte als inhaltlich entgleist. In einer Kolumne schreibt er, das Bild der Kettensäge werde hierzulande zugleich als Hoffnung auf einen harten Reformkurs und als Warnung vor sozialem Kahlschlag benutzt. Dadurch werde vor allem über Symbole gestritten, statt über konkrete Reformideen zu sprechen. Steiger plädiert dafür, sich stärker an erfolgreichen Beispielen aus anderen europäischen Ländern zu orientieren. Genannt werden unter anderem Estland bei der Verwaltungsmodernisierung, Dänemark bei Infrastrukturprojekten und die Niederlande bei der Gründungskultur. Sein Fazit ist, Deutschland brauche keinen Kulturbruch, sondern pragmatische und wirksame Reformen. Bundeskanzler Friedrich Merz hat auf dem CDU-Landesparteitag in Mecklenburg-Vorpommern für mehr Zuversicht und Reformbereitschaft geworben. In einer längeren Rede entwarf er das Bild eines moderneren und leistungsfähigeren Deutschlands mit digitaleren Behörden, besserer Infrastruktur und mehr wirtschaftlicher Dynamik. Dabei sagte Merz auch den Satz: Wir schaffen das. Nach Berichten aus dem Saal löste diese Formulierung bei Teilen des Publikums hörbare Reaktionen aus. Merz verwies außerdem auf, aus seiner Sicht, positive Signale aus der ostdeutschen Wirtschaft. Andere Stimmen hatten zuletzt dagegen auf anhaltende Sorgen über Investitionen, Fachkräftemangel und die wirtschaftliche Entwicklung hingewiesen.
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2: Im Laufe des Nachmittags bleibt es im Radio NWW-Land noch warm mit Spitzen um 27 Grad. Sonne und Wolken wechseln sich dabei ab, bevor es zum Abend hin deutlich dichter bewölkt wird. Später ist vereinzelt leichter Regen möglich. In der Nacht zieht dann verbreitet Regen durch und die Temperaturen sinken auf etwa 15 Grad. Der Wind weht meist nur schwach bis mäßig, einzelne Böen können aber spürbar auffrischen. Der Dienstag bringt danach eine ganz andere Wetterlage mit deutlich kühleren rund 15 Grad und immer wieder leichtem Regen. Am Mittwoch geht es ähnlich weiter. Erst am Donnerstag wird es wieder freundlicher, trockener und etwas milder, mit Höchstwerten um 19 Grad.
0: 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Mit Radio NWW durch die schönste Zeit des Tages. Servus, Feierabend. Am Mikrofon Jörg Weber.
3: Ganz genau, so ist es auch in der zweiten Stunde, kurz nach 19 Uhr. Nach Nachrichtenwetter bin ich jetzt also wieder da und du bist auch da und deshalb gibt es für dich was? Ja, du hast richtig geraten, ein herzliches Hallo.

Huch, ist tatsächlich fertig. Ich habe gedacht, es geht noch weiter. Eieiei, der Moderator ist am Einschlafen oder so. Oder in Gedanken versunken, wie auch immer. Aber das ist die zweite Stunde und das ist der musikalische Einstieg in die zweite Stunde mit UFO. Plötzlich war es dann fertig. Und ich habe gedacht, hä? Wieso kommt jetzt nichts mehr? Jetzt ist einfach fertig, es ist einfach Ruhe hier. Nee, das machen wir natürlich definitiv nicht. Du weißt, wie das funktioniert. Ich habe immer noch ziemlich viel Musik im Topf, die ich dir nicht vorenthalten möchte. Und deshalb viel Musik und wenig Blabla von Seiten vom Moderator. Jetzt zum Beispiel mit dieser Gruppe hier. Kannst einmal gut zuhören und du weißt, wer das ist. Stevie Miller Band natürlich.

0: Kenny sind das, glad, glad, glad, so heißt der Titel. Zuvor wieder einmal Musik von Lynyrd Skynyrd. Gute Musik zum heutigen Montagabend gibt's natürlich, das hast du gemerkt, auch in der zweiten Stunde, nicht?
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0: Wenn ich jetzt sage, wir reden in der zweiten Stunde über Jerry Cotton, dann macht's wahrscheinlich bei ganz vielen Klick. Wenn du nicht weißt, wer Jerry Cotton ist, dann ganz einfach dranbleiben.
2: 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Und jetzt heißt es wieder Radio laut aufdrehen.
0: Ja, das gilt natürlich auch für die zweite Stunde. Zur vollen Stunde gibt's Nachrichten und Wetter. Und dann heißt natürlich gut informiert in den heutigen Montagabend. Und jetzt Ohren bitte weit aufmachen. Dankeschön.
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0: Ich freue mich natürlich, wenn du bei mir bist. Und der freut sich am Donnerstag auch, wenn du bei ihm bist. Und das lohnt sich auf jeden Fall.
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0: Du weißt es, das ist dein ganz persönlicher Feierabend hier auf deinem Lieblingsradio, Radio NWW.

Und auch am Montagabend heißt es laut aufdrehen, gell? Ein bisschen Gemütlichkeit. Und das ist die richtige Musik dazu zum Zurücklehnen. Hier ist Chris Nam.

0: Der Lamy Tree gehört heute noch zu einer meiner Lieblingsbands. Muss ich sagen, machen einfach wunderschöne Musik. Über 5 Minuten lang habe ich sie diesmal gespielt, gell? Und wie geht Ihnen das mit dem Chris Norman? Ich meine, Musik von Chris Norman wäre auch schön gewesen, aber das war dann definitiv nicht. Chris ist noch gerade richtig, aber das war natürlich Musik von Chris Thompson.
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0: Du kennst das, an dieser Stelle wird's laut und lang. Diesmal aber wird's vor allem schön und lang, kann ich dir sagen. Und wir gehen zurück in eine Zeit, als ich diese Band kennengelernt habe, genau mit

0: Da kann man richtig drin versinken, nicht in solcher Musik. Irrwisch, so wie sie damals gespielt haben. Als ich diese Band kennengelernt habe, und ich war damals und ich bin es heute noch, muss ich immer wieder sagen, total begeistert.
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0: So, das habe ich dir versprochen, gell, dass wir über Terry Cotton reden. Ich weiß nicht, ob es dir etwas sagt. Ich war damals ein Fan von diesen Geschichten, muss ich dir sagen. Ich habe ein Heftlein nach dem anderen durchgespult. Ich habe ganz viele Geschichten von ihm gehört. Und wenn du nicht weißt, wer Terry Cotton ist, Metin, du weißt es.
2: 3600 erfolgreich gelöste Fälle, 1 Milliarde verkaufter Romanhefte und ein unsterblicher und immer jung gebliebener Ermittler. Das kann nur einer, Jerry Cotton. Der kultige FBI Special Agent aus New York feiert Jubiläum. Vor genau 70 Jahren erschien das erste Romanheft als eigenständige Serie. Und jetzt gibt es den großen Jubiläumsvierteiler im Bastei Verlag. Den Auftakt bildet Der Kopf der Schlange. Meine Kollegin Jessica Martin hat jetzt alle Infos dazu und Jessica ist hier. Hi.
3: Hallo, ich grüße dich.
2: Jessica, wahrscheinlich hat jeder sofort einen Menschen vor Augen, der gespannt in einem Jerry Cotton Heft liest. Die Romanhefte gehören wirklich seit Jahrzehnten zur deutschen Leselandschaft. Erklär uns doch bitte trotzdem mal, was diesen Ermittler so besonders macht.
3: Ja, also Jerry Cotton können wir uns als sportlichen mit 30er vorstellen, der unverschämt gut aussieht, unerschrocken Gangsterjagd und stets für die gute Seite kämpft. Er fährt mit Vorliebe schicke Autos, in erster Linie so einen schnittigen roten Jaguar. Er ist humorvoll und intelligent und vielleicht ein klitzekleines bisschen selbstverliebt, während der Ermittlungen aber immer knallhart und unerschrocken. Er kassiert auch mal eine Kugel. Im Laufe seiner immerhin 70 Dienstjahre waren das an die 1000 und er lässt sich niemals hinters Licht führen. Kurz gesagt, er ist der Schwarm unzähliger Leserinnen und glühendes Vorbild vieler Leser und der Bann ist bis heute ungebrochen.
2: Welches waren seine bisher spektakulärsten Fälle?
3: Ja, also hier muss ich natürlich erstmal klarstellen, seine Fälle sind ausnahmslos alle ausgesprochen spektakulär. Die Hefte sind immer genau 64 Seiten lang und das ist Unterhaltung auf den Punkt. Perfekt also für alle, die sonst nicht so viel Zeit haben zu lesen. Die beliebtesten Titel sind unter anderem Ich oder der Satan, Ich erledigte die Mafia, Ich erschoss den letzten Inka oder auch natürlich unvergessen die Verfilmungen aus den 60er Jahren. Da gab es dann zum Beispiel Um 0 Uhr schnappt die Falle zu oder Dynamit in grüner Seide.
2: Und jetzt kommt die große Jubiläumsausgabe. Erzähl doch mal ein bisschen mehr dazu.
3: Ja, also das Jubiläum von Jerry Cotton begeht der Verlag natürlich absolut angemessen in 4 Teilen. Und die Story erstreckt sich über den gesamten Erdball. Und jetzt geht's richtig zur Sache. Jerry Cotton bekommt es mit internationalen Verbrechersyndikaten, mit Diamantenschmugglern, Hightech-Intrigen und kompliziertesten politischen Machtspielen zu tun. Aber so viel sei schon mal verraten, unser Agent der Herzen lässt sich natürlich nicht die Butter vom Brot nehmen. Diese 4 Romanhefte sind eine Fortsetzungsgeschichte und erscheinen ab sofort im Wochentakt. Das erste heißt Der Kopf der Schlange und ist ab sofort auch im Handel erhältlich. Aber auch sonst gibt es zum Glück ja regelmäßig Nachschub. Jede Woche erscheint je eine neue Geschichte und ein Nachdruck. Und das ist auch gut so, denn wenn man einmal im Jerry Cotton-Fieber ist, dann geht das nicht so schnell vorüber.
2: Das war meine Kollegin Jessica Martin über das Jubiläum des wohl kultigsten FBI-Ermittlers Jerry Cotton. Vielen Dank für das Gespräch, Jessie.
3: Sehr, sehr gern.
2: Ihr habt Feuer gefangen und wollt unbedingt in den Jerry Cotton-Kosmos eintauchen? Kein Problem. Die Jubiläumsausgabe Band 3600, Der Kopf der Schlange und die 3 Folgebände gibt es jetzt im Jubiläumsmonat Juni an allen Kiosken. Und natürlich wie auch alle anderen Teile der Reihe als E-Book oder bequem per Abo wöchentlich nach Hause. Mehr Infos zur Figur, den Titeln und der unvergleichbaren Erfolgsgeschichte findet ihr natürlich auch im Netz unter bastei.de.
0: So, darüber ab, brauchen wir jetzt auch wieder ein bisschen Ruhe, gell? Ein bisschen was zum Zurücklehnen, zum Genießen, um den Feierabend so richtig einschwingen zu lassen. Ja, schon länger nicht mehr gespielt. Jetzt ist es wieder einmal Zeit für Help Stars.

Das sind Klänge, die definitiv in Sorge und im Herzen sitzen bleiben. Nach Epstart hieß es, und please, Mr. Music Man. Oder es heißt ganz einfach, Mr. Music Man, nicht? Das please singen Sie aber. Ja, so ist das.

Das ist wieder einmal Musik zum laut mitsingen. Heute ist ja Montagabend und eigentlich wird es dann nach 20 Uhr oder ab 20 Uhr nach Nachrichten und Wetter heißen. Radio NWW Gold, das Beste bis gestern. Aber da im Moment alles personell bei uns ein bisschen eng ist, kann ich dir nicht garantieren, dass es dann auch wirklich so ist. Und sonst gibt's auf jeden Fall weiterhin tolle Musik.

Das allerdings ist gesichert, ich bin morgen Abend wieder für dich da. Ja, mit Servus Feierabend ab 18 Uhr natürlich bis 20 Uhr. Und du weißt es, ja, mit allem, was dazu gehört. Jetzt mache ich Feierabend und jetzt gibt's weberfreie Zone. Wenigstens im Moment mal, gell? Also tschüss, mach's gut.

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1: Der Deutsche Gewerkschaftsbund fordert in der Debatte über die Rentenreform eine verpflichtende betriebliche Altersvorsorge für alle Beschäftigten. DGB-Chefin Jasmin Fahini sagte, rund 20 Millionen Menschen in Deutschland hätten derzeit keine Betriebsrente, meist wegen fehlender Tarifbindung in ihren Betrieben. Nach den Vorstellungen des DGB soll die zusätzliche Absicherung über Tarifverträge organisiert werden. Die Arbeitgeber müssten diese Vorsorge mindestens teilweise mitfinanzieren. Fahimi kündigte an, konkrete Eckpunkte für das Modell noch bis Ende des Monats vorzulegen. Kritik an möglichen Mehrbelastungen wies sie mit dem Hinweis zurück, dass in vielen europäischen Ländern höhere verpflichtende Rentenbeiträge üblich seien. Die deutsche Landwirtschaft kann die Bevölkerung weiter nicht vollständig aus eigener Produktion versorgen. Nach dem neuen Situationsbericht des Deutschen Bauernverbandes lag der Selbstversorgungsgrad zuletzt je nach Berechnung nur zwischen 80% und 89%. Besonders stark auf Importe angewiesen ist Deutschland bei Obst und Gemüse. Dort liegen die Selbstversorgungsgrade nur bei 13% bzw. 37%. Überschüsse gibt es dagegen weiter bei Zuckerrüben, Kartoffeln und auch noch bei Weizen. Der Bauernverband sieht als Gründe für rückläufige Produktion unter anderem strenge Vorgaben, hohe Kosten und fehlende Planungssicherheit für Investitionen. In den USA treibt der Boom rund um künstliche Intelligenz Wirtschaft und Börsen weiter an. Große Technologiekonzerne wollen im laufenden Jahr zusammen mehrere hundert Milliarden Dollar, vor allem in Rechenzentren, Chips und weitere KI-Infrastruktur investieren. Nvidia gilt dabei weiter als einer der wichtigsten Profiteure und baut seine Rolle im Markt nach Einschätzung vieler Beobachter weiter aus. Berichten zufolge bereitet außerdem das KI-Unternehmen Anthropic einen möglichen Börsengang vor. Auch SpaceX plant demnach in Kürze den Gang an die Börse. Die US-Regierung setzt zugleich auf einen vergleichsweise innovationsfreundlichen Kurs mit freiwilligen Sicherheitsprüfungen für besonders leistungsfähige KI-Modelle. Der Generalsekretär des CDU-Wirtschaftsrats, Wolfgang Steiger, kritisiert die deutsche Reformdebatte als inhaltlich entgleist. In einer Kolumne schreibt er, das Bild der Kettensäge werde hierzulande zugleich als Hoffnung auf einen harten Reformkurs und als Warnung vor sozialem Kahlschlag benutzt. Dadurch werde vor allem über Symbole gestritten, statt über konkrete Reformideen zu sprechen. Steiger plädiert dafür, sich stärker an erfolgreichen Beispielen aus anderen europäischen Ländern zu orientieren. Genannt werden unter anderem Estland bei der Verwaltungsmodernisierung, Dänemark bei Infrastrukturprojekten und die Niederlande bei der Gründungskultur. Sein Fazit ist, Deutschland brauche keinen Kulturbruch, sondern pragmatische und wirksame Reformen. Bundeskanzler Friedrich Merz hat auf dem CDU-Landesparteitag in Mecklenburg-Vorpommern für mehr Zuversicht und Reformbereitschaft geworben. In einer längeren Rede entwarf er das Bild eines moderneren und leistungsfähigeren Deutschlands mit digitaleren Behörden, besserer Infrastruktur und mehr wirtschaftlicher Dynamik. Dabei sagte Merz auch den Satz: Wir schaffen das. Nach Berichten aus dem Saal löste diese Formulierung bei Teilen des Publikums hörbare Reaktionen aus. Merz verwies außerdem auf, aus seiner Sicht, positive Signale aus der ostdeutschen Wirtschaft. Andere Stimmen hatten zuletzt dagegen auf anhaltende Sorgen über Investitionen, Fachkräftemangel und die wirtschaftliche Entwicklung hingewiesen.
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2: Heute Abend ziehen im Radio NWW-Land immer mehr Wolken auf. Zunächst bleibt es meist noch trocken, später ist aber vereinzelt leichter Regen möglich. In der Nacht folgt dann verbreitet Regen, dazu kühlt es auf etwa 15 Grad ab. Der Wind bleibt meist schwach bis mäßig, einzelne Böen können aber etwas auffrischen. Morgen startet zunächst freundlicher, mit mehr Sonne als Wolken und frischen 12 Grad. Bis zum Mittag und Nachmittag wird es dann noch einmal sommerlich warm mit bis zu 27 Grad. Zum Abend hin werden die Wolken erneut dichter. Der Dienstag bringt anschließend deutlich kühlere Luft und immer wieder Regen bei nur rund 15 Grad. Auch am Mittwoch bleibt es eher unbeständig. Erst am Donnerstag zeigt sich wieder freundlicheres Wetter mit mehr Sonne und Werten um 19 Grad.
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1: Der Deutsche Gewerkschaftsbund fordert in der Debatte über die Rentenreform eine verpflichtende betriebliche Altersvorsorge für alle Beschäftigten. DGB-Chefin Jasmin Fahimi sagte, rund 20 Millionen Menschen in Deutschland hätten derzeit keine Betriebsrente, meist wegen fehlender Tarifbindung in ihren Betrieben. Nach den Vorstellungen des DGB soll die zusätzliche Absicherung über Tarifverträge organisiert werden. Die Arbeitgeber müssten diese Vorsorge mindestens teilweise mitfinanzieren. Fahimi kündigte an, konkrete Eckpunkte für das Modell noch bis Ende des Monats vorzulegen. Kritik an möglichen Mehrbelastungen wies sie mit dem Hinweis zurück, dass in vielen europäischen Ländern höhere verpflichtende Rentenbeiträge üblich seien. Die deutsche Landwirtschaft kann die Bevölkerung weiter nicht vollständig aus eigener Produktion versorgen. Nach dem neuen Situationsbericht des Deutschen Bauernverbandes lag der Selbstversorgungsgrad zuletzt je nach Berechnung nur zwischen 80% und 89%. Besonders stark auf Importe angewiesen ist Deutschland bei Obst und Gemüse. Dort liegen die Selbstversorgungsgrade nur bei 13% bzw. 37%. Überschüsse gibt es dagegen weiter bei Zuckerrüben, Kartoffeln und auch noch bei Weizen. Der Bauernverband sieht als Gründe für rückläufige Produktion unter anderem strenge Vorgaben, hohe Kosten und fehlende Planungssicherheit für Investitionen. In den USA treibt der Boom rund um künstliche Intelligenz Wirtschaft und Börsen weiter an. Große Technologiekonzerne wollen im laufenden Jahr zusammen mehrere hundert Milliarden Dollar, vor allem in Rechenzentren, Chips und weitere KI-Infrastruktur investieren. Nvidia gilt dabei weiter als einer der wichtigsten Profiteure und baut seine Rolle im Markt nach Einschätzung vieler Beobachter weiter aus. Berichten zufolge bereitet außerdem das KI-Unternehmen Anthropic einen möglichen Börsengang vor. Auch SpaceX plant demnach in Kürze den Gang an die Börse. Die US-Regierung setzt zugleich auf einen vergleichsweise innovationsfreundlichen Kurs mit freiwilligen Sicherheitsprüfungen für besonders leistungsfähige KI-Modelle. Der Generalsekretär des CDU-Wirtschaftsrats, Wolfgang Steiger, kritisiert die deutsche Reformdebatte als inhaltlich entgleist. In einer Kolumne schreibt er, das Bild der Kettensäge werde hierzulande zugleich als Hoffnung auf einen harten Reformkurs und als Warnung vor sozialem Kahlschlag benutzt. Dadurch werde vor allem über Symbole gestritten, statt über konkrete Reformideen zu sprechen. Steiger plädiert dafür, sich stärker an erfolgreichen Beispielen aus anderen europäischen Ländern zu orientieren. Genannt werden unter anderem Estland bei der Verwaltungsmodernisierung, Dänemark bei Infrastrukturprojekten und die Niederlande bei der Gründungskultur. Sein Fazit ist, Deutschland brauche keinen Kulturbruch, sondern pragmatische und wirksame Reformen. Bundeskanzler Friedrich Merz hat auf dem CDU-Landesparteitag in Mecklenburg-Vorpommern für mehr Zuversicht und Reformbereitschaft geworben. In einer längeren Rede entwarf er das Bild eines moderneren und leistungsfähigeren Deutschlands mit digitaleren Behörden, besserer Infrastruktur und mehr wirtschaftlicher Dynamik. Dabei sagte Merz auch den Satz: Wir schaffen das. Nach Berichten aus dem Saal löste diese Formulierung bei Teilen des Publikums hörbare Reaktionen aus. Merz verwies außerdem auf aus seiner Sicht positive Signale aus der ostdeutschen Wirtschaft. Andere Stimmen hatten zuletzt dagegen auf anhaltende Sorgen über Investitionen, Fachkräftemangel und die wirtschaftliche Entwicklung hingewiesen.
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2: Heute Abend ziehen im Radio NWW-Land immer mehr Wolken auf. Zunächst bleibt es meist noch trocken, später ist aber vereinzelt leichter Regen möglich. In der Nacht folgt dann verbreitet Regen, dazu kühlt es auf etwa 15 Grad ab. Der Wind bleibt meist schwach bis mäßig, einzelne Böen können aber etwas auffrischen. Morgen startet zunächst freundlicher, mit mehr Sonne als Wolken und frischen 12 Grad. Bis zum Mittag und Nachmittag wird es dann noch einmal sommerlich warm mit bis zu 27 Grad. Zum Abend hin werden die Wolken erneut dichter. Der Dienstag bringt anschließend deutlich kühlere Luft und immer wieder Regen bei nur rund 15 Grad. Auch am Mittwoch bleibt es eher unbeständig. Erst am Donnerstag zeigt sich wieder freundlicheres Wetter mit mehr Sonne und Werten um 19 Grad.
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1: Der Deutsche Gewerkschaftsbund fordert in der Debatte über die Rentenreform eine verpflichtende betriebliche Altersvorsorge für alle Beschäftigten. DGB-Chefin Jasmin Fahini sagte, rund 20 Millionen Menschen in Deutschland hätten derzeit keine Betriebsrente, meist wegen fehlender Tarifbindung in ihren Betrieben. Nach den Vorstellungen des DGB soll die zusätzliche Absicherung über Tarifverträge organisiert werden. Die Arbeitgeber müssten diese Vorsorge mindestens teilweise mitfinanzieren. Fahimi kündigte an, konkrete Eckpunkte für das Modell noch bis Ende des Monats vorzulegen. Kritik an möglichen Mehrbelastungen wies sie mit dem Hinweis zurück, dass in vielen europäischen Ländern höhere verpflichtende Rentenbeiträge üblich seien. Die deutsche Landwirtschaft kann die Bevölkerung weiter nicht vollständig aus eigener Produktion versorgen. Nach dem neuen Situationsbericht des Deutschen Bauernverbandes lag der Selbstversorgungsgrad zuletzt je nach Berechnung nur zwischen 80% und 89%. Besonders stark auf Importe angewiesen ist Deutschland bei Obst und Gemüse. Dort liegen die Selbstversorgungsgrade nur bei 13% bzw. 37%. Überschüsse gibt es dagegen weiter bei Zuckerrüben, Kartoffeln und auch noch bei Weizen. Der Bauernverband sieht als Gründe für rückläufige Produktion unter anderem strenge Vorgaben, hohe Kosten und fehlende Planungssicherheit für Investitionen. In den USA treibt der Boom rund um künstliche Intelligenz Wirtschaft und Börsen weiter an. Große Technologiekonzerne wollen im laufenden Jahr zusammen mehrere hundert Milliarden Dollar, vor allem in Rechenzentren, Chips und weitere KI-Infrastruktur investieren. Nvidia gilt dabei weiter als einer der wichtigsten Profiteure und baut seine Rolle im Markt nach Einschätzung vieler Beobachter weiter aus. Berichten zufolge bereitet außerdem das KI-Unternehmen Anthropic einen möglichen Börsengang vor. Auch SpaceX plant demnach in Kürze den Gang an die Börse. Die US-Regierung setzt zugleich auf einen vergleichsweise innovationsfreundlichen Kurs mit freiwilligen Sicherheitsprüfungen für besonders leistungsfähige KI-Modelle. Der Generalsekretär des CDU-Wirtschaftsrats, Wolfgang Steiger, kritisiert die deutsche Reformdebatte als inhaltlich entgleist. In einer Kolumne schreibt er, das Bild der Kettensäge werde hierzulande zugleich als Hoffnung auf einen harten Reformkurs und als Warnung vor sozialem Kahlschlag benutzt. Dadurch werde vor allem über Symbole gestritten, statt über konkrete Reformideen zu sprechen. Steiger plädiert dafür, sich stärker an erfolgreichen Beispielen aus anderen europäischen Ländern zu orientieren. Genannt werden unter anderem Estland bei der Verwaltungsmodernisierung, Dänemark bei Infrastrukturprojekten und die Niederlande bei der Gründungskultur. Sein Fazit ist, Deutschland brauche keinen Kulturbruch, sondern pragmatische und wirksame Reformen. Bundeskanzler Friedrich Merz hat auf dem CDU-Landesparteitag in Mecklenburg-Vorpommern für mehr Zuversicht und Reformbereitschaft geworben. In einer längeren Rede entwarf er das Bild eines moderneren und leistungsfähigeren Deutschlands mit digitaleren Behörden, besserer Infrastruktur und mehr wirtschaftlicher Dynamik. Dabei sagte Merz auch den Satz: Wir schaffen das. Nach Berichten aus dem Saal löste diese Formulierung bei Teilen des Publikums hörbare Reaktionen aus. Merz verwies außerdem auf, aus seiner Sicht, positive Signale aus der ostdeutschen Wirtschaft. Andere Stimmen hatten zuletzt dagegen auf anhaltende Sorgen über Investitionen, Fachkräftemangel und die wirtschaftliche Entwicklung hingewiesen.
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2: Heute Abend ziehen im Radio NWW-Land immer mehr Wolken auf. Zunächst bleibt es meist noch trocken, später ist aber vereinzelt leichter Regen möglich. In der Nacht folgt dann verbreitet Regen, dazu kühlt es auf etwa 15 Grad ab. Der Wind bleibt meist schwach bis mäßig, einzelne Böen können aber etwas auffrischen. Morgen startet zunächst freundlicher, mit mehr Sonne als Wolken und frischen 12 Grad. Bis zum Mittag und Nachmittag wird es dann noch einmal sommerlich warm mit bis zu 27 Grad. Zum Abend hin werden die Wolken erneut dichter. Der Dienstag bringt anschließend deutlich kühlere Luft und immer wieder Regen bei nur rund 15 Grad. Auch am Mittwoch bleibt es eher unbeständig. Erst am Donnerstag zeigt sich wieder freundlicheres Wetter mit mehr Sonne und Werten um 19 Grad.
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1: Der Deutsche Gewerkschaftsbund fordert in der Debatte über die Rentenreform eine verpflichtende betriebliche Altersvorsorge für alle Beschäftigten. DGB-Chefin Jasmin Fahini sagte, rund 20 Millionen Menschen in Deutschland hätten derzeit keine Betriebsrente, meist wegen fehlender Tarifbindung in ihren Betrieben. Nach den Vorstellungen des DGB soll die zusätzliche Absicherung über Tarifverträge organisiert werden. Die Arbeitgeber müssten diese Vorsorge mindestens teilweise mitfinanzieren. Fahimi kündigte an, konkrete Eckpunkte für das Modell noch bis Ende des Monats vorzulegen. Kritik an möglichen Mehrbelastungen wies sie mit dem Hinweis zurück, dass in vielen europäischen Ländern höhere verpflichtende Rentenbeiträge üblich seien. Die deutsche Landwirtschaft kann die Bevölkerung weiter nicht vollständig aus eigener Produktion versorgen. Nach dem neuen Situationsbericht des Deutschen Bauernverbandes lag der Selbstversorgungsgrad zuletzt je nach Berechnung nur zwischen 80% und 89%. Besonders stark auf Importe angewiesen ist Deutschland bei Obst und Gemüse. Dort liegen die Selbstversorgungsgrade nur bei 13% bzw. 37%. Überschüsse gibt es dagegen weiter bei Zuckerrüben, Kartoffeln und auch noch bei Weizen. Der Bauernverband sieht als Gründe für rückläufige Produktion unter anderem strenge Vorgaben, hohe Kosten und fehlende Planungssicherheit für Investitionen. In den USA treibt der Boom rund um künstliche Intelligenz Wirtschaft und Börsen weiter an. Große Technologiekonzerne wollen im laufenden Jahr zusammen mehrere hundert Milliarden Dollar, vor allem in Rechenzentren, Chips und weitere KI-Infrastruktur investieren. Nvidia gilt dabei weiter als einer der wichtigsten Profiteure und baut seine Rolle im Markt nach Einschätzung vieler Beobachter weiter aus. Berichten zufolge bereitet außerdem das KI-Unternehmen Anthropic einen möglichen Börsengang vor. Auch SpaceX plant demnach in Kürze den Gang an die Börse. Die US-Regierung setzt zugleich auf einen vergleichsweise innovationsfreundlichen Kurs mit freiwilligen Sicherheitsprüfungen für besonders leistungsfähige KI-Modelle. Der Generalsekretär des CDU-Wirtschaftsrats, Wolfgang Steiger, kritisiert die deutsche Reformdebatte als inhaltlich entgleist. In einer Kolumne schreibt er, das Bild der Kettensäge werde hierzulande zugleich als Hoffnung auf einen harten Reformkurs und als Warnung vor sozialem Kahlschlag benutzt. Dadurch werde vor allem über Symbole gestritten, statt über konkrete Reformideen zu sprechen. Steiger plädiert dafür, sich stärker an erfolgreichen Beispielen aus anderen europäischen Ländern zu orientieren. Genannt werden unter anderem Estland bei der Verwaltungsmodernisierung, Dänemark bei Infrastrukturprojekten und die Niederlande bei der Gründungskultur. Sein Fazit ist, Deutschland brauche keinen Kulturbruch, sondern pragmatische und wirksame Reformen. Bundeskanzler Friedrich Merz hat auf dem CDU-Landesparteitag in Mecklenburg-Vorpommern für mehr Zuversicht und Reformbereitschaft geworben. In einer längeren Rede entwarf er das Bild eines moderneren und leistungsfähigeren Deutschlands mit digitaleren Behörden, besserer Infrastruktur und mehr wirtschaftlicher Dynamik. Dabei sagte Merz auch den Satz: Wir schaffen das. Nach Berichten aus dem Saal löste diese Formulierung bei Teilen des Publikums hörbare Reaktionen aus. Merz verwies außerdem auf, aus seiner Sicht, positive Signale aus der ostdeutschen Wirtschaft. Andere Stimmen hatten zuletzt dagegen auf anhaltende Sorgen über Investitionen, Fachkräftemangel und die wirtschaftliche Entwicklung hingewiesen.
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2: Heute Abend ziehen im Radio NWW-Land immer mehr Wolken auf. Zunächst bleibt es meist noch trocken, später ist aber vereinzelt leichter Regen möglich. In der Nacht folgt dann verbreitet Regen, dazu kühlt es auf etwa 15 Grad ab. Der Wind bleibt meist schwach bis mäßig, einzelne Böen können aber etwas auffrischen. Morgen startet zunächst freundlicher, mit mehr Sonne als Wolken und frischen 12 Grad. Bis zum Mittag und Nachmittag wird es dann noch einmal sommerlich warm mit bis zu 27 Grad. Zum Abend hin werden die Wolken erneut dichter. Der Dienstag bringt anschließend deutlich kühlere Luft und immer wieder Regen bei nur rund 15 Grad. Auch am Mittwoch bleibt es eher unbeständig. Erst am Donnerstag zeigt sich wieder freundlicheres Wetter mit mehr Sonne und Werten um 19 Grad.
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1: Der Deutsche Gewerkschaftsbund fordert in der Debatte über die Rentenreform eine verpflichtende betriebliche Altersvorsorge für alle Beschäftigten. DGB-Chefin Jasmin Fahimi sagte, rund 20 Millionen Menschen in Deutschland hätten derzeit keine Betriebsrente, meist wegen fehlender Tarifbindung in ihren Betrieben. Nach den Vorstellungen des DGB soll die zusätzliche Absicherung über Tarifverträge organisiert werden. Die Arbeitgeber müssten diese Vorsorge mindestens teilweise mitfinanzieren. Fahimi kündigte an, konkrete Eckpunkte für das Modell noch bis Ende des Monats vorzulegen. Kritik an möglichen Mehrbelastungen wies sie mit dem Hinweis zurück, dass in vielen europäischen Ländern höhere verpflichtende Rentenbeiträge üblich seien. Die deutsche Landwirtschaft kann die Bevölkerung weiter nicht vollständig aus eigener Produktion versorgen. Nach dem neuen Situationsbericht des Deutschen Bauernverbandes lag der Selbstversorgungsgrad zuletzt je nach Berechnung nur zwischen 80% und 89%. Besonders stark auf Importe angewiesen ist Deutschland bei Obst und Gemüse. Dort liegen die Selbstversorgungsgrade nur bei 13% bzw. 37%. Überschüsse gibt es dagegen weiter bei Zuckerrüben, Kartoffeln und auch noch bei Weizen. Der Bauernverband sieht als Gründe für rückläufige Produktion unter anderem strenge Vorgaben, hohe Kosten und fehlende Planungssicherheit für Investitionen. In den USA treibt der Boom rund um künstliche Intelligenz Wirtschaft und Börsen weiter an. Große Technologiekonzerne wollen im laufenden Jahr zusammen mehrere hundert Milliarden Dollar, vor allem in Rechenzentren, Chips und weitere KI-Infrastruktur investieren. Nvidia gilt dabei weiter als einer der wichtigsten Profiteure und baut seine Rolle im Markt nach Einschätzung vieler Beobachter weiter aus. Berichten zufolge bereitet außerdem das KI-Unternehmen Anthropic einen möglichen Börsengang vor. Auch SpaceX plant demnach in Kürze den Gang an die Börse. Die US-Regierung setzt zugleich auf einen vergleichsweise innovationsfreundlichen Kurs mit freiwilligen Sicherheitsprüfungen für besonders leistungsfähige KI-Modelle. Der Generalsekretär des CDU-Wirtschaftsrats, Wolfgang Steiger, kritisiert die deutsche Reformdebatte als inhaltlich entgleist. In einer Kolumne schreibt er, das Bild der Kettensäge werde hierzulande zugleich als Hoffnung auf einen harten Reformkurs und als Warnung vor sozialem Kahlschlag benutzt. Dadurch werde vor allem über Symbole gestritten, statt über konkrete Reformideen zu sprechen. Steiger plädiert dafür, sich stärker an erfolgreichen Beispielen aus anderen europäischen Ländern zu orientieren. Genannt werden unter anderem Estland bei der Verwaltungsmodernisierung, Dänemark bei Infrastrukturprojekten und die Niederlande bei der Gründungskultur. Sein Fazit ist, Deutschland brauche keinen Kulturbruch, sondern pragmatische und wirksame Reformen. Bundeskanzler Friedrich Merz hat auf dem CDU-Landesparteitag in Mecklenburg-Vorpommern für mehr Zuversicht und Reformbereitschaft geworben. In einer längeren Rede entwarf er das Bild eines moderneren und leistungsfähigeren Deutschlands mit digitaleren Behörden, besserer Infrastruktur und mehr wirtschaftlicher Dynamik. Dabei sagte Merz auch den Satz: Wir schaffen das. Nach Berichten aus dem Saal löste diese Formulierung bei Teilen des Publikums hörbare Reaktionen aus. Merz verwies außerdem auf, aus seiner Sicht, positive Signale aus der ostdeutschen Wirtschaft. Andere Stimmen hatten zuletzt dagegen auf anhaltende Sorgen über Investitionen, Fachkräftemangel und die wirtschaftliche Entwicklung hingewiesen.
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3: In der Nacht bleibt es im Radio NWW-Land meist stark bewölkt. Später zieht verbreitet leichter Regen durch. Die Temperaturen sinken auf etwa 15 Grad. Im Tagesverlauf startet der Morgen zunächst freundlicher, mit mehr Sonne als Wolken und frischen 12 Grad. Bis zum Mittag wird es dann sommerlich warm. Örtlich sind bis zu 27 Grad drin. Am Nachmittag wechseln sich Sonne und Wolken ab, bevor es zum Abend hin wieder dichter wird und vereinzelt ein wenig Regen möglich ist. Dazu weht der Wind nur schwach bis mäßig, einzelne Böen können aber spürbar auffrischen. Der Dienstag bringt deutlich kühlere Luft und immer wieder leichten Regen bei nur rund 15 Grad. Auch am Mittwoch bleibt es eher unbeständig und frisch. Erst am Donnerstag zeigt sich das Wetter wieder von seiner freundlicheren Seite mit mehr Sonne und bis zu 19 Grad.
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1: Der Deutsche Gewerkschaftsbund fordert in der Debatte über die Rentenreform eine verpflichtende betriebliche Altersvorsorge für alle Beschäftigten. DGB-Chefin Jasmin Fahimi sagte, rund 20 Millionen Menschen in Deutschland hätten derzeit keine Betriebsrente, meist wegen fehlender Tarifbindung in ihren Betrieben. Nach den Vorstellungen des DGB soll die zusätzliche Absicherung über Tarifverträge organisiert werden. Die Arbeitgeber müssten diese Vorsorge mindestens teilweise mitfinanzieren. Fahimi kündigte an, konkrete Eckpunkte für das Modell noch bis Ende des Monats vorzulegen. Kritik an möglichen Mehrbelastungen wies sie mit dem Hinweis zurück, dass in vielen europäischen Ländern höhere verpflichtende Rentenbeiträge üblich seien. Die deutsche Landwirtschaft kann die Bevölkerung weiter nicht vollständig aus eigener Produktion versorgen. Nach dem neuen Situationsbericht des Deutschen Bauernverbandes lag der Selbstversorgungsgrad zuletzt je nach Berechnung nur zwischen 80% und 89%. Besonders stark auf Importe angewiesen ist Deutschland bei Obst und Gemüse. Dort liegen die Selbstversorgungsgrade nur bei 13% bzw. 37%. Überschüsse gibt es dagegen weiter bei Zuckerrüben, Kartoffeln und auch noch bei Weizen. Der Bauernverband sieht als Gründe für rückläufige Produktion unter anderem strenge Vorgaben, hohe Kosten und fehlende Planungssicherheit für Investitionen. In den USA treibt der Boom rund um künstliche Intelligenz Wirtschaft und Börsen weiter an. Große Technologiekonzerne wollen im laufenden Jahr zusammen mehrere hundert Milliarden Dollar, vor allem in Rechenzentren, Chips und weitere KI-Infrastruktur investieren. Nvidia gilt dabei weiter als einer der wichtigsten Profiteure und baut seine Rolle im Markt nach Einschätzung vieler Beobachter weiter aus. Berichten zufolge bereitet außerdem das KI-Unternehmen Anthropic einen möglichen Börsengang vor. Auch SpaceX plant demnach in Kürze den Gang an die Börse. Die US-Regierung setzt zugleich auf einen vergleichsweise innovationsfreundlichen Kurs mit freiwilligen Sicherheitsprüfungen für besonders leistungsfähige KI-Modelle. Der Generalsekretär des CDU-Wirtschaftsrats, Wolfgang Steiger, kritisiert die deutsche Reformdebatte als inhaltlich entgleist. In einer Kolumne schreibt er, das Bild der Kettensäge werde hierzulande zugleich als Hoffnung auf einen harten Reformkurs und als Warnung vor sozialem Kahlschlag benutzt. Dadurch werde vor allem über Symbole gestritten, statt über konkrete Reformideen zu sprechen. Steiger plädiert dafür, sich stärker an erfolgreichen Beispielen aus anderen europäischen Ländern zu orientieren. Genannt werden unter anderem Estland bei der Verwaltungsmodernisierung, Dänemark bei Infrastrukturprojekten und die Niederlande bei der Gründungskultur. Sein Fazit ist, Deutschland brauche keinen Kulturbruch, sondern pragmatische und wirksame Reformen. Bundeskanzler Friedrich Merz hat auf dem CDU-Landesparteitag in Mecklenburg-Vorpommern für mehr Zuversicht und Reformbereitschaft geworben. In einer längeren Rede entwarf er das Bild eines moderneren und leistungsfähigeren Deutschlands mit digitaleren Behörden, besserer Infrastruktur und mehr wirtschaftlicher Dynamik. Dabei sagte Merz auch den Satz: Wir schaffen das. Nach Berichten aus dem Saal löste diese Formulierung bei Teilen des Publikums hörbare Reaktionen aus. Merz verwies außerdem auf, aus seiner Sicht, positive Signale aus der ostdeutschen Wirtschaft. Andere Stimmen hatten zuletzt dagegen auf anhaltende Sorgen über Investitionen, Fachkräftemangel und die wirtschaftliche Entwicklung hingewiesen.
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2: In der Nacht bleibt es im Radio NWW-Land meist stark bewölkt. Später zieht verbreitet leichter Regen durch. Die Temperaturen sinken auf etwa 15 Grad. Im Tagesverlauf startet der Morgen zunächst freundlicher, mit mehr Sonne als Wolken und frischen 12 Grad. Bis zum Mittag wird es dann sommerlich warm. Örtlich sind bis zu 27 Grad drin. Am Nachmittag wechseln sich Sonne und Wolken ab, bevor es zum Abend hin wieder dichter wird und vereinzelt ein wenig Regen möglich ist. Dazu weht der Wind nur schwach bis mäßig, einzelne Böen können aber spürbar auffrischen. Der Dienstag bringt deutlich kühlere Luft und immer wieder leichten Regen bei nur rund 15 Grad. Auch am Mittwoch bleibt es eher unbeständig und frisch. Erst am Donnerstag zeigt sich das Wetter wieder von seiner freundlicheren Seite mit mehr Sonne und bis zu 19 Grad.
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1: Der Deutsche Gewerkschaftsbund fordert in der Debatte über die Rentenreform eine verpflichtende betriebliche Altersvorsorge für alle Beschäftigten. DGB-Chefin Jasmin Fahimi sagte, rund 20 Millionen Menschen in Deutschland hätten derzeit keine Betriebsrente, meist wegen fehlender Tarifbindung in ihren Betrieben. Nach den Vorstellungen des DGB soll die zusätzliche Absicherung über Tarifverträge organisiert werden. Die Arbeitgeber müssten diese Vorsorge mindestens teilweise mitfinanzieren. Fahimi kündigte an, konkrete Eckpunkte für das Modell noch bis Ende des Monats vorzulegen. Kritik an möglichen Mehrbelastungen wies sie mit dem Hinweis zurück, dass in vielen europäischen Ländern höhere verpflichtende Rentenbeiträge üblich seien. Die deutsche Landwirtschaft kann die Bevölkerung weiter nicht vollständig aus eigener Produktion versorgen. Nach dem neuen Situationsbericht des Deutschen Bauernverbandes lag der Selbstversorgungsgrad zuletzt je nach Berechnung nur zwischen 80% und 89%. Besonders stark auf Importe angewiesen ist Deutschland bei Obst und Gemüse. Dort liegen die Selbstversorgungsgrade nur bei 13% bzw. 37%. Überschüsse gibt es dagegen weiter bei Zuckerrüben, Kartoffeln und auch noch bei Weizen. Der Bauernverband sieht als Gründe für rückläufige Produktion unter anderem strenge Vorgaben, hohe Kosten und fehlende Planungssicherheit für Investitionen. In den USA treibt der Boom rund um künstliche Intelligenz Wirtschaft und Börsen weiter an. Große Technologiekonzerne wollen im laufenden Jahr zusammen mehrere hundert Milliarden Dollar, vor allem in Rechenzentren, Chips und weitere KI-Infrastruktur investieren. Nvidia gilt dabei weiter als einer der wichtigsten Profiteure und baut seine Rolle im Markt nach Einschätzung vieler Beobachter weiter aus. Berichten zufolge bereitet außerdem das KI-Unternehmen Anthropic einen möglichen Börsengang vor. Auch SpaceX plant demnach in Kürze den Gang an die Börse. Die US-Regierung setzt zugleich auf einen vergleichsweise innovationsfreundlichen Kurs mit freiwilligen Sicherheitsprüfungen für besonders leistungsfähige KI-Modelle. Der Generalsekretär des CDU-Wirtschaftsrats, Wolfgang Steiger, kritisiert die deutsche Reformdebatte als inhaltlich entgleist. In einer Kolumne schreibt er, das Bild der Kettensäge werde hierzulande zugleich als Hoffnung auf einen harten Reformkurs und als Warnung vor sozialem Kahlschlag benutzt. Dadurch werde vor allem über Symbole gestritten, statt über konkrete Reformideen zu sprechen. Steiger plädiert dafür, sich stärker an erfolgreichen Beispielen aus anderen europäischen Ländern zu orientieren. Genannt werden unter anderem Estland bei der Verwaltungsmodernisierung, Dänemark bei Infrastrukturprojekten und die Niederlande bei der Gründungskultur. Sein Fazit ist, Deutschland brauche keinen Kulturbruch, sondern pragmatische und wirksame Reformen. Bundeskanzler Friedrich Merz hat auf dem CDU-Landesparteitag in Mecklenburg-Vorpommern für mehr Zuversicht und Reformbereitschaft geworben. In einer längeren Rede entwarf er das Bild eines moderneren und leistungsfähigeren Deutschlands mit digitaleren Behörden, besserer Infrastruktur und mehr wirtschaftlicher Dynamik. Dabei sagte Merz auch den Satz: Wir schaffen das. Nach Berichten aus dem Saal löste diese Formulierung bei Teilen des Publikums hörbare Reaktionen aus. Merz verwies außerdem auf, aus seiner Sicht, positive Signale aus der ostdeutschen Wirtschaft. Andere Stimmen hatten zuletzt dagegen auf anhaltende Sorgen über Investitionen, Fachkräftemangel und die wirtschaftliche Entwicklung hingewiesen.
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2: In der Nacht bleibt es im Radio NWW-Land meist stark bewölkt. Später zieht verbreitet leichter Regen durch. Die Temperaturen sinken auf etwa 15 Grad. Im Tagesverlauf startet der Morgen zunächst freundlicher, mit mehr Sonne als Wolken und frischen 12 Grad. Bis zum Mittag wird es dann sommerlich warm, örtlich sind bis zu 27 Grad.